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0: Ihr hört Free Spirit Jugendradio auf Max Neb. Ich bin Friedrich und das war die Künstlerin Mira Mann. Mira Mann kommt ursprünglich aus München und arbeitet nicht nur als Musikerin, sondern auch als Autorin und Performerin. Bekannt geworden ist sie zuerst als Sängerin und Bassistin der Band Candlelight. In ihren Soloprojekten verbindet sie oft elektronische Musik mit Spoken Word und sehr persönlichen Texten über Gefühle, Krankheit oder Alltag. Gerade deswegen passen ihre Songs auch ziemlich gut zu unserem heutigen Thema. Denn es geht heute um Wahrnehmung, um Dinge, die im Kopf passieren und um die Fragen, wie unterschiedliche Menschen die Welt erleben können. In unserer Sendung beschäftigen wir uns heute mit Dyskalkulie und lernen Luisa kennen, die damit ihren Alltag lebt. Und wir machen in der zweiten Hälfte einen Ausflug ins Fränkische Freilandmuseum in Bad Windsheim. Dort schauen wir uns aber nicht die historischen Häuser an, sondern mit unserer Führerin die Kräuter und Pflanzen, die dort wachsen. Heute geht es bei uns um Dyskalkulie. Das Wort haben viele vielleicht schon mal gehört, aber oft wissen Leute gar nicht genau, was dahinter steckt. Dyskalkulie ist eine anerkannte Lernstörung bzw. Rechenschwäche. Menschen mit Dyskalkulie haben Schwierigkeiten, Mengen, Zahlen oder Rechenwege zu verstehen, obwohl sie oft völlig normal oder sogar gut in anderen Bereichen lernen können. Expertinnen und Experten gehen davon aus, dass ungefähr 3-7% aller Menschen betroffen sind. Dyskalkulie hat auch nichts mit Faulheit oder mangelnder Intelligenz zu tun. Das Gehirn verarbeitet Zahlen einfach anders. Wie sich das im Alltag anfühlt und was das konkret bedeutet, darüber sprechen wir heute mit Luisa.
1: Also ich bin die Luisa, ich bin 14 Jahre alt und ich gehe in Freising auf eine Realschule.
2: Kannst du uns kurz erklären, was Dyskalkulie eigentlich ist?
1: Also Dyskalkulie ist eine Mathe-Schwäche, die ist... Also da tun sich die Betroffenen schwer mit Zahlen oder ganz einfach zum Beispiel Kopfrechnen oder so. Fällt den meisten schwer und zum Beispiel, bei mir war es immer so, in der Grundschule habe ich die 4 immer verkehrt herum geschrieben, weil das irgendwie bei mir hat das irgendwie Sinn gemacht, dass die verkehrt herum stehen soll, obwohl das, also ja, gar nicht so richtig war.
2: Wie merkst du sonst noch in deinem Leben, dass dein Hirn einfach anders verdrahtet ist?
1: Zum Beispiel, wenn ich an einer Kasse stehe, dann ziehen alle schon immer sozusagen den richtigen Betrag raus mit den Münzen und so und die tun sich dann auch immer voll einfach bei den 20er-Cent-Münzen und sowas den richtigen Betrag zu finden sozusagen. Und wenn dann beim zum Beispiel eine ganz lange Schlange an so einer Kasse ist, dann stelle ich mich meistens immer an die Kasse, wo eine längere Schlange ist, dass ich mehr Zeit habe, den richtigen Preis also die richtigen Münzen rauszusuchen, weil ich da einfach mehr Zeit brauche und dann auch mit dem Kopf rechnen und wie viel sind jetzt zum Beispiel diese ganzen Münzen insgesamt, die ich gerade in meiner Hand habe, da brauche ich immer länger Zeit, ja.
2: Das mit Geld verstehe ich sofort, dass es im Alltag schwierig ist. Gibt es noch andere Situationen, an die man vielleicht nicht sofort denkt?
1: Also, was mir auch schwerfällt, ist zum Beispiel bei Spielen, wenn man so einen Würfel hat, also dann einfach Sachen würfeln muss. Die meisten gucken ja diesen Würfel an und dann wissen sie sofort, wie viele Punkte auf diesem Würfel sind. Aber ich muss das immer nachzählen. Also ich kann das, also wenn ich da drauf gucke, weiß ich die Anzahl von diesen Würfeln nicht. Da muss ich dann immer nachzählen. Also ich sehe das nicht sofort. Das zum Beispiel noch.
2: Wie ist es mit Uhrzeiten?
1: Ja, da habe ich auch so meine Probleme. Zum Beispiel kann ich also nicht die digitale Uhr, sondern diese runde Uhr, die kann ich bis heute immer noch nicht gescheit lesen. Also zum Beispiel in der 2. Klasse haben wir ja die Uhrzeiten gelernt und ich war auch wirklich die Letzte, die erst so richtig kapiert hat. Und ich habe auch neben meinem Bett einen digitalen Wecker, weil das fällt mir einfach schwer, die zu lesen, obwohl ich die jetzt eigentlich schon seit der 2. Klasse sozusagen können müsste, aber es tut mir immer noch, Also ich tue mir da immer noch sehr schwer mit Uhrlesen.

0: ihr hört Frisbee-Jugendradio auf Max Neo. Ich bin Friedrich und das war der Song Perlenbaum von der Nürnberger Band Nun flog Dr. Bert Rabe. Die Band hat einen der ungewöhnlichsten Namen überhaupt, beschreibt ihre Musik selbst aber ziemlich entspannt als Songs über das Übliche. Also über Papierflieger, Vogelscheuchen oder Giraffenkot. Entstanden ist die Band wohl, nachdem Sängerin Mila in einer Kneipe gesungen hat und Hannes danach angefangen hat, mit YouTube-Tutorials Klavier zu lernen, damit die beiden zusammen Musik machen können. Klingt erfunden, ist aber tatsächlich ihre eigene Geschichte dazu. Wir sprechen gerade weiter mit Luisa über ihr Leben mit Dyskalkulie. Sie hat uns schon erzählt, wie schwierig zum Beispiel Geld oder Zahlen im Alltag sein können. Jetzt wollen wir von ihr wissen, wie sich das anfühlt, wenn man endlich einen Namen dafür bekommt und merkt, man ist nicht allein.
1: Ja, also erst habe ich gar nichts damit anfangen können, weil ich glaube, ich wurde auch in der Grundschule drauf getestet. Also wir haben das relativ früh, meine Eltern haben das relativ früh testen lassen. Und also ich konnte das Wort, glaube ich, auch fast gar nicht aussprechen, weil das halt so schwer ist. Und für mich war das erstmal, also es hat nicht wirklich was verändert. Aber dann später in der 5. Klasse oder in der 6. Habe ich mich nicht so, also es, ich habe mich schon manchmal gefragt, warum fällt es mir so schwer, obwohl es den anderen, also obwohl die anderen sich da so leicht tun. Aber es hat, also es war doch schon einfacher für mich zu wissen, dass ich sozusagen, also dass diese Schwäche, die ich habe, einen Namen hat und dass ich nicht die Einzige bin. Weil es gibt ja auch noch andere Leute, die auch eine Dyskalkulie haben.
0: Wie gehst du in der Schule damit um?
1: Also, was ich ein bisschen schade finde, ist, dass meine Lehrer das, die meisten Lehrer haben davon wahrscheinlich noch nie gehört. Zum Beispiel meine Mathelehrerin in der 5. Wusste auch überhaupt nicht, dass es Dyskalkulie gibt. Das finde ich echt schade, weil ich brauche ja immer ein bisschen mehr Zeit als die anderen im Matheunterricht und die meisten verstehen das dann gar nicht. Die meisten Lehrer haben keine Geduld dafür. Da würde ich mir schon wünschen, dass da mehr Lehrer Bescheid darüber wissen. Und ich selber im Umgang, also zum Beispiel, also ich laufe davor jetzt nicht wirklich weg. Ich versuche schon immer, das selber zu machen, aber zum Beispiel, ich habe ja auch Kochen als Fach und wenn wir dann irgendwie was abwiegen müssen oder so, dann frage ich manchmal meine Mitschüler, die mit mir gemeinsam kochen, zum Beispiel, was das jetzt für eine Zahl ist, weil ich das meistens, also im ersten Moment gar nicht diese Zahl zwar sehe, aber nicht weiß, welche Zahl das ist oder ob die für mich einfach abwiegen können, weil ich dann immer Angst habe, dass ich dann zu viel Mehl zum Beispiel in die Schüssel tue oder zu wenig, weil... Ja.
0: Und wie ist es im klassischen Matheunterricht?
1: Also zum Beispiel, wenn meine Lehrerin irgendwas an die Tafel schreibt, dann muss ich immer so zweimal hingucken, bis ich dann so zum Beispiel die Rechenaufgabe verstehe. Oder wenn wir Heftanträge schreiben, sage ich mir im Kopf immer noch diese Aufgaben, die Beispielaufgaben dann immer vor, weil, also ich brauche das einfach, das habe ich mir so angewöhnt, wenn ich mir das im Kopf nochmal vorsage, da verstehe ich es leicht, also verstehe ich es besser, genau.
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0: Und ihr hört Free Spirit Jugendradio auf Max Neo. Ich bin Friedrich und das war Elena Steri mit dem Song Heavy Rotation. Elena Steri kommt aus Nürnberg und bewegt sich musikalisch irgendwo zwischen Indie, Pop und Garage Rock. Viele ihrer Songs handeln von Beziehungen, Alltag oder Selbstzweifeln. Oft direkt und ziemlich ehrlich erzählt. Genau diese Offenheit passt auch zu unserem Gespräch mit Luisa. Wir reden heute über Dyskalkulie, also eine Rechenschwäche, die viele Menschen haben, die aber trotzdem erstaunlich wenig gesprochen wird. Dabei betrifft das nicht nur die Schule oder Mathearbeiten, sondern oft auch ganz normale Alltagssituationen. Uhrzeiten, Fahrpläne, Geld oder Orientierung. Wir wollten von Luisa deshalb noch wissen, was ihr Leben einfacher machen würde, in der Schule und auch außerhalb davon.
1: Zum Beispiel, also was mir, glaube ich, geholfen hätte, ist, dass ich den Taschenrechner früher bekomme, weil wir haben in der 8. Klasse jetzt den Taschenrechner erst bekommen. Und also ich tue mir sehr schwer mit Kopfrechnen. Und ich glaube, das hätte den Weg viel einfacher gemacht, wenn wir einfach den Taschenrechner früher bekommen hätten. Oder zum Beispiel Notenschutz müsste es eigentlich auch geben. Wenn zum Beispiel die mit Deutsch Rechtschreibschwäche kriegen dann immer mehr Zeit in den Schulaufgaben. Und an sich, wenn das die mit Dyskalkulie auch kriegen, das ist an sich auch gut. Aber das Problem ist, wenn ich das Thema nicht verstehe, dann mehr Zeit kriegt, dann kann ich das Thema immer noch nicht, obwohl ich mehr Zeit habe. Das fände ich gut, wenn da der Notenschutz da wäre. Genau, und was mir auch noch eingefallen ist, so vor ein paar Tagen in der Grundschule macht man ja so vor allem in der 4. Klasse sehr oft so Sachaufgaben, also Textaufgaben. Und das hat mir immer, also die habe ich nie richtig verstanden. Also da würde ich mir wünschen, dass die einfacher gestellt werden und also sozusagen einfacher erklärt hingeschrieben werden, dass die Kinder das dann auch verstehen. Weil bei mir war das so in der Grundschule, dass ich vor diesen Textaufgaben echt Angst hatte, weil ich die nie verstanden habe, was die da jetzt von mir wollten.
0: Und was würde das Leben außerhalb der Schule für viele Menschen mit Dyskalkulie einfacher machen?
1: So spontan würde ich vielleicht mehr Verständnis sozusagen, weil zum Beispiel bei mir war das so, ich bin ja von der vom Gymnasium runter auf die Realschule gegangen und ich hatte dann trotzdem immer noch Mathe-Nachhilfe. Und da war dann so eine Situation von einem alten Klassenkamerad von mir, der hat mich dann gefragt, warum ich immer noch Mathe-Nachhilfe habe, wenn ich doch eh schon runtergegangen bin, dann soll es doch eigentlich voll einfacher sein, viel einfacher sein. Und wenn ich wenn ich Mathe in der Realschule nicht verstehe, dann soll ich halt einfach runter auf die Mittelschule gehen. Ja, also das wäre jetzt vielleicht was mir gerade spontan so einfällt, mehr Verständnis.
0: Du hast für eine Ausstellung zum Thema Alltag mit Dyskalkulie Schwarz-Weiß-Fotos gemacht. Wir stellen sie auch auf unsere Homepage. Kannst du für unsere Radiohörerinnen und Radiohörer erzählen, was man darauf sieht?
1: Also da habe zum Beispiel ein paar Fotos zeigen mich beim Bezahlen sozusagen, weil da war ich mit einer Freundin auf einem Flohmarkt. Und da war das auch schon so, da habe ich extra schon meine Münzen gehabt und habe dann meiner Freundin gesagt, komm, du kannst ja noch ein bisschen am Stand gucken. Vielleicht findest du noch irgendwas. Und das war eigentlich so, dass ich dann mehr Zeit habe, meine Münzen für meine Sachen, die ich an diesem Stand gefunden habe, dass ich dann mehr Zeit habe, den richtigen Preis sozusagen zu suchen, genau wie bei der längeren Schlange an der Kasse. Und so, ich glaube, da waren diese, also ich habe auch auf jeden Fall die Waage abfotografiert. Und was ich auch noch abfotografiert habe, ist ein Stoppschild bei, also es gibt ja so Knöpfe im Bus, wo dann immer Stopp draufsteht. Und das ist jetzt zum Beispiel so ein Beispiel aus meinem Alltag, weil ich bin ja Buskind, also ich fahre jeden Morgen zur Schule mit dem Bus und auch wieder zurück nach Hause. Und ich stehe dann immer viel zu früh auf, also manchmal auch schon da, wo man dann noch nicht mal meine Bushaltestelle sehen kann, weil ich die Zeit und also nicht einberechnen kann, wie lange braucht mein Bus jetzt zu dieser Bushaltestelle. Und dann habe ich immer, also dann drücke ich immer dreimal, also oder zwei oder dreimal auf diesen Knopf, damit ich sicher gehen kann, okay, der bleibt jetzt auch stehen. Und ich stelle mich dann immer viel zu früh vor die Tür, weil da habe ich dann immer Angst, dass ich dann zum Beispiel viel zu spät aufstehe und dann bleibt der Bus nicht stehen. Und dann verpasse ich meine Haltestelle. Das wäre jetzt zum Beispiel auch noch ein Beispiel aus meinem Alltag. Ja.

0: The Lasts mit dem Song You Can Control Me. Hier im Free Spirit Jugendradio auf Max Neo. The Lasts kommen aus Nürnberg und machen Indie-Rock mit Post-Punk und Wave-Einflüssen. Der Song You Can Control Me beschäftigt sich mit toxischen Beziehungen und dem Gefühl, sich zu stark von anderen bestimmen zu lassen. Musikalisch klingt der Song dabei gleichzeitig ziemlich tanzbar und trotzdem düster. Und wir schauen jetzt kurz auf die Veranstaltungstipps aus der Luise für den Juni. Die Luise ist ja seit vielen Jahren einer der wichtigsten Orte für Jugendkultur in Nürnberg. Mit Konzerten, Workshops, Poetry Slams, Partys oder politischen Veranstaltungen. Gerade für junge lokale Bands ist die Bühne dort oft einer der ersten Orte, an dem sie vor Publikum spielen können. Also, wenn ihr Lust auf Konzerte, Kultur oder einfach gerade einen kreativen Abend habt, lohnt sich ein Blick in das aktuelle Programm auf jeden Fall.
1: Hi, hier ist Hanna vom Luise-Team mit unseren Veranstaltungstipps für den Juni. Donnerstag, den 18. Juni, findet Fierce Flow statt. Wir treffen uns ab 18 Uhr in der Luise. Der Eintritt ist kostenlos. An je einem Donnerstag im Monat hostet das Fierce Flow Collective einen Raum für alle. Das Fierce Flow Collective ist ein Flinter DJ-Kollektiv aus Nürnberg. Und Raum für alle heißt, die Tür ist offen, Kicker und Billard stehen bereit und die Getränke sind gekühlt. Der Eintritt ist frei und ihr könnt auch einfach nur bei uns abhängen. Komm also vorbei, wenn du Bock hast aufzulegen, aber nicht die Möglichkeit. Wenn du Musik für jeden Anlass hast, aber noch nicht die Skills, daraus ein Set zu machen. Wenn du schon Erfahrung hast und sie gerne teilen willst. Oder auch, wenn du einfach mit anderen Flinters im sicheren Rahmen connecten willst. Bringt einfach euren USB-Stick mit, schließt ihn am Pionier-DJ Exe-DJ an und los geht's. Ein weiterer Tipp von uns ist der Emo-Biergarten, der am Samstag, den 20.06. in der Luise stattfindet. Der Beginn ist 18 Uhr und der Eintritt ist frei. Beim Luise Emo Biergarten laufen Hits der Emo Kids. Live von der Band Lily of the Valley. Kommt vorbei zum Connecten, gemeinsam einsam sein, zum Bingo spielen, gekühlte Getränke genießen und zusammen traurig sein im gemütlichen Biergarten der Luise. Als Special wird dieses Mal ein Selfcare DIY beim Emo Biergarten angeboten. Gemeinsam mit der Genesungsbegleiterin Laura könnt ihr Soul-Collagen basteln. Außerdem wird es einen Infostand und Kurzberatung vom Sozialpsychiatrischen Dienst der AWO geben. Unser dritter und letzter Tipp für den Juni ist die Akustik Open Stage am 25.06. Der Einlass ist 18 Uhr und der Beginn 19 Uhr. Der Eintritt ist frei. Ein Schlagzeug sowie Verstärker für E-Gitarren sind vorhanden. Sonstige Instrumente bringt ihr einfach selber mit. Und dann Plug and Play. Ab 19 Uhr eröffnet eine Band den Abend und danach ist die Bühne offen für alle, die jammen und sich auf einer kleinen Bühne ausprobieren wollen. Kein Firlefanz, nur Musik. Die Band wird bald bekannt gegeben.

0: Gudinski mit dem Song Perle im Freakspirit-Jugendradio auf Max Neo. Kalle Gudinski ist Musiker, Produzent und Teil der Nürnberger Indie- und Hip-Hop-Szene. Seine Songs verbinden oft entspannte Beats mit eher nachdenklichen Texten. Perle wirkt auf den ersten Blick ziemlich locker, erzählt aber gleichzeitig viel über Nähe, Beziehungen und darüber, wie wichtig einzelne Menschen im eigenen Leben werden können. Ich bin Friedrich und wir waren für euch im Fränkischen Freilandmuseum unterwegs. Das Fränkische Freilandmuseum liegt in Bad Windsheim und gehört zu den größten Freilichtmuseen in Süddeutschland. Auf dem Gelände stehen mehr als 100 historische Gebäude aus verschiedenen Regionen Frankens. Darunter Bauernhöfe, Mühlen, Werkstätten oder alte Wohnhäuser. Viele davon wurden original angebaut und im Museum wieder aufgebaut. Man läuft dort also tatsächlich durch mehrere Jahrhunderte fränkischer Alltagsgeschichte. Im Museum gibt es nicht nur historische Häuser, sondern auch Bauerngärten und ein großes Kräuterfeld. Dort wachsen Heil- und Küchenpflanzen, die früher im Alltag ganz selbstverständlich genutzt wurden. Zum Kochen gegen Krankheiten oder sogar zum Färben von Stoffen. Unsere erste Station war der Baldrian. Viele kennen den heute nur noch als Beruhigungsmittel. Aber früher gehörte er in vielen Bauerngärten ganz selbstverständlich dazu. Das Kräuterfeld im Fränkischen Freilandmuseum ist übrigens ziemlich groß und verändert sich ständig. Je nach Jahreszeit blühen dort ganz unterschiedliche Pflanzen. Gerade deshalb lohnt sich ein Besuch mehrfach im Jahr. Während unserer Führung haben wir gelernt, dass viele Kräuter früher viel wichtiger waren als heute. Medikamente gab es auf dem Land oft nicht einfach zu kaufen. Also mussten die Menschen wissen, welche Pflanzen helfen können. Zum Beispiel bei Bauchschmerzen, Erkältungen oder Schlafproblemen. Und ganz ehrlich, es ist schon beeindruckend, wie viel Wissen früher einfach selbstverständlich war. Unsere Führerin hat uns deswegen weiter durch die verschiedenen Beete geführt und erklärt, welche Pflanzen essbar sind, welche heilen sollen und bei welchen man lieber vorsichtig sein sollte.
1: Wir stehen jetzt hier vor dem Kräuterfeld. Das ist über Martin Bauer gesponsert. Das ist ja ein, ja, der ist im Sitz in Festenbergs Kreuth und ist ein Produzent von Tees, Heilkräutern und so weiter. Und diese Felderreihe, was wir hier sehen, das sind natürlich alle Heilkräuter, die von der Kommission E anerkannt pharmakologische Wirkung haben, also durch Studien bestätigt, werden ganz viele Dinge, was ich Ihnen jetzt alles so auf dem Weg erzähle, sind ja über die Volksheilkunde überliefert. Und der Baldrian zum Beispiel, der wird eingesetzt zur Beruhigung, und zwar nimmt man da die Wurzel. Der wächst eigentlich auch ganz gern so in dem Bereich wie das Mädesüß, so in feuchten Wäldern und so, findet man den oft. Und man setzt ihn, wie gesagt, als Beruhigungsmittel ein, als Tropfen oder als Schlafmittel, vor allem als Schlafmittel, und hat halt den Vorteil, dass er nicht abhängig macht, wie zum Beispiel andere Schlafmittel. Und er soll auch helfen bei Prüfungsangst. Wenn man Prüfungsangst hat, so baut Tropfen Baldrian, sollen so ein bisschen helfen.
0: Ihr hört Freespiel-Jugendradio auf Max Neo. Ich bin Friedrich und wir waren für euch im Fränkischen Freilandmuseum in Bad Windsheim unterwegs. Definitiv ein Tipp für Ferien oder Wochenende. Das Gelände ist riesig und man kann dort problemlos einen ganzen Tag verbringen. Besonders spannend ist, dass sich nicht einfach nur alte Häuser herumstehen, sondern dass viele Gebäude auch eingerichtet sind. Man bekommt also wirklich ein Gefühl dafür, wie Menschen in Franken früher gelebt und gearbeitet haben. Außerdem gibt es regelmäßig Führungen, Aktionstage und Veranstaltungen. Zum Beispiel zu Handwerk, Landwirtschaft oder historischen Gärten. Und genau bei so einer Kräuterführung waren wir für euch dabei.
1: Dann kommt das Bergbohnenkraut, der Oregano in zwei verschiedenen Sorten, der Thymian und der Lavendel. Und wenn die blühen, dann ist es eine absolute Bienenweide. Ich würde mir die schon alleine, also die haben für mich mehrfach Nutzen. Sie sind alle heilwirksam auf unterschiedliche Art und Weise. Sie haben eine Blüte, die Insekten anzieht. Man kann sie auf dem Balkon kultivieren. Wenn man jetzt keinen großen Garten hat, kann man sie am Balkon kultivieren. Ja, und sie brauchen auch nicht viel Platz, ne? Also der Lavendel, den würde ich jetzt zusammen mit dem Baldrian und der Zitronenmelisse, das sind beruhigende Kräuter. Da könnte man sich sozusagen einen Abendtee oder einen Beruhigungstee draus machen. Lavendel wird auch natürlich in der Kosmetikindustrie genutzt, in der Parfümindustrie. Und der Gehalt an ätherischem Öl hängt von der Sonneneinstrahlung ab. Also wir werden aus dem Lavendel nie so viel ätherisches Öl rauskriegen wie jetzt die zum Beispiel in der Provence. Weil da hat man einfach die Sonneneinstrahlung, die dann diesen Gehalt an ätherischen Ölen aufgibt. Es gibt verschiedene Lavendelarten. Ne? Also das ist ja der normale Lavandula angustifolia. Das ist jetzt unser heimische. Und dann gibt es den Speiklavendel. Es gibt den Schopflavendel, der ist bei uns aber nicht winterhart. Die Zitronenmelisse empfehle ich auch mal nochmal dann. Das könnte man jetzt auch die Kinder mal probieren lassen. Gurgeln oder trinken den Thymian-Tee. Also ähnlich, so ein bisschen ein ähnliches Wirkungsspektrum wie der Salbei. Das Sommeradonis, das ist jetzt keine Heilpflanze, das haben wir nur hier. Das ist eigentlich ein Ackerbeikraut, ist inzwischen ganz selten. Und weil es hier so schön aufgeht, lässt die Frau Berntol, unsere Museumsökologin, hier auch wachsen.

0: Ihr hört Free Spirit Jugendradio auf Max Neo. Ich bin Friedrich und das war die Band Neue Straße mit dem Song Bock auf Rock. Neue Straße ist eine Band aus Franken, die klassischen deutschsprachigen Rock mit einer Portion Humor verbindet. Der Song Bock auf Rock nimmt sich selbst nicht zu ernst und feiert einfach genau das, wonach er klingt. Laut Musik machen, gemeinsam spielen und Spaß daran haben. Wir sind weiter unterwegs im Fränkischen Freilandmuseum in Bad Windsheim und inzwischen von den großen Kräuterfeldern und den Bauern zu den Bauerngärten weitergelaufen. Die sehen ganz anders aus als viele modernen Gärten heute. Dicht bepflanzt, praktischer aufgebaut und oft mit Gemüse, Kräutern und Blumen direkt nebeneinander. Besonders spannend fand ich, dass früher praktisch jede freie Fläche genutzt wurde. Ein Garten musste eben nicht nur schön aussehen, sondern vor allem Essen liefern oder medizinisch genützlich sein.
1: Der normale Bauerngarten war alleine dazu da, Nutzpflanzen zu kultivieren und auch die Nutzpflanzen für den Acker zum Beispiel wurde als Krautgarten genutzt. Das Wort Garten kommt von Garto, der indogermanische. Das bedeutet Umzäunung. Und die Umzäunung brauchte man auch, weil wir haben jetzt hier Gänse und Hühner. Man musste den Salat oder was man angebaut hat, natürlich vor den Gänsen und Hühnern schützen. Und typisch ist ein Mittelweg, ein ganz einfacher Mittelweg, die Beete links und rechts davon angelegt und außenrum eine Rabatte. Hier haben wir jetzt in der Schloss sehr viele Blumen dabei. Aber es sind auch noch Kräuter dabei. Ja, hier waren also auch Pflanzen nach 1500 angebaut in den Mittelaltergarten, wo wir jetzt dann noch hingehen werden. Da sind dann haben wir nur Pflanzen vor 1500. Das wäre dann ist dann Thema von der Gartenführung. Tomate, Erdbeere, wann, wie, wo und so weiter. Aber dauert jetzt leider noch ein wenig. Ich denke, nächste Woche irgendwann können wir dann endlich die Tomaten raus tun. Jetzt haben wir die Eisheiligen. Ne? Also die halt, haben uns jetzt voll getroffen.
0: Jetzt gehen wir weiter zur sogenannten Mittelaltergruppe des Museums. Dort stehen Häuser aus der Zeit zwischen ungefähr 1360 und 15.000. Die Gärten dort unterscheiden sich nochmal deutlicher. Kleinere Flächen, einfache Zäune und teilweise Pflanzen, die man heute kaum noch kennt.
1: Also da sieht man so einen richtigen mittelalterlichen Zaun. Wir sind jetzt in der Baugruppe Mittelalter. Da sind unsere Häuser strohgedeckt. Die liegen alle so zwischen 1360, das Haus aus Höchstetten, und 1500 plus, wie das Haus aus Almoshof. In dem Zeitraum liegen, sind aus unterschiedlichen Dörfern hergebracht, hatten natürlich auf den Dörfern dieses Strohdach nicht mehr. Ne? In dem Fall sind die Dächer rekonstruiert. Und Almoshof, das ist bei Nürnberg. Ich glaube, da stehen noch einige von diesen sogenannten Schwedenhäusern. Ja. Die stehen da noch. Ne? Und wird, glaube ich, heuer irgendwo ein Dach auch saniert, weil diese Strohdächer, das ist ein besonderer Rocken, der muss lang geschnitten werden. Wird, glaube ich, in Driesdorf, mit dieser Kooperation mit Driesdorf. Und ist letzten Sommer, das nennt man Schaubenbinden, haben die Besucher auch mitmachen dürfen, immer wieder mal mitmachen dürfen. Mhm. Und wir stehen jetzt hier, diese großen Blätter, das ist also eine Heilpflanze, die hat die Hildegard von Bingen total ja, gehypt, würde man heutzutage sagen. Das ist ein Alant. Der Alant war ein Allheilmittel gegen alles. Der hat also wirklich gegen alles geholfen. Und es gab sogenannte Alant-Siedereien, wo man dieses Mittel sozusagen so kleinindustriell schon fast hergestellt hat. Genau. Und heutzutage wird nur noch die Wurzel verwendet.
2: Das ist der Story Hansen.
3: Viel Spaß.

brauchen einmal kurz eine Wall of, eine Wallchen of Death. Come on, seid ihr bereit? Bei Dirty Hansen geht's ab.

gehört Freestyle Jugendradio auf Max Neo. Das war ein kleiner musikalischer Rückblick auf das Bandkarussell in der Musikzentrale mit dem Signature-Song der Band Dirty Hansen, der passenderweise Dirty Hansen heißt. Die Musikzentrale Nürnberg unterstützt seit vielen Jahren junge Bands aus der Region mit Proberäumen, Workshops oder Konzerten. Beim Bandkarussell bekommen Nachwuchsband die Möglichkeit, live aufzutreten und sich zu vernetzen. Zum Abschluss unseres kleinen Einblicks in die Kräuterführung im Fränkischen Kleinstadtmuseum

0: Also immer auf 100 Gramm. Man muss bei manchen Wildkräutern, bis man 100 Gramm zusammen hat, ist relativ, dauert relativ lang. Aber bei Brennnessel und Giersch hat man das eigentlich auch relativ schnell zusammen. Der Kopfsalat, unser Kopfsalat, 13, ganz wenig. Ne? Und was am meisten hat, ist die Brunnengresse mit 800. Und die Brennnessel hat 333 Gramm. Milligramm pro 100 Gramm im Vergleich zur Zitrone. Das Vitamin C reichste Wildobst, hat noch mehr, ist die Hagebutte. Also je nach Sorte hat die 1700 Milligramm.
1: Und als Bonus auch noch ein paar Ideen, was man mit Brennnesseln alles machen kann. Denn die gelten zwar oft als Unkraut, enthalten aber tatsächlich viele Vitamine und wurden früher regelmäßig in der Küche verwendet.
0: Und man nimmt, die ist jetzt schon relativ weit, da würde ich jetzt nur noch die Blätter nehmen, weil der Stiel ein wenig zäh ist, aber wenn sie ganz jung rauskommen, nimmt man sie oder die obersten Triebe. Und wenn man sie immer wieder abmäht, treibt die immer wieder frisch durch und dann kann man sie immer wieder neu nehmen. Die wirkt, das sind prima Entwässerungskuren zusammen mit dem Löwenzahn. Nimmt man die als Frühjahrskur, kann man es als Teekur nehmen. Oder man verwendet sie wie Spinat. Einfach alle Rezepte, die sie mit Spinat haben, mit Brennnessel ersetzen. Aber man muss einen richtigen Erntezeitpunkt und dann nimmt man natürlich auch solche Blätter, würde ich jetzt wieder mitnehmen, sondern würde schon schauen, dass ich schöne Blätter kriege. Ne? Manchmal sind die so sehr zerfressen oder haben unten irgendwelche Eiablagen. Da muss man mal ein bisschen drauf schauen. Ne? Wenn die frisch im Frühjahr rauskommen, ist das meistens noch nicht so. Ne? Und die Brennnessel ist so eine ganz Jahrespflanze. Man kann dann auch die Früchte ernten. Es gibt männliche und weibliche Brennnesseln. Das müsste man quasi im August eine Führung machen. Und dann nimmt man die männlichen und die hängen so runter. Die weiblichen stehen so ab, so ein bisschen quer. Und die männlichen hängen runter und das ist so eine Art Superfood. Ne? So tun Chiasamen ins Müsli rein, aber genauso gut könnte man Brennnesselsamen sammeln. Ne?
2: Und die müsste man trocknen noch, oder?
0: Die müsste man noch trocknen, ja. Also die sammelt man dann schon, wenn sie braun sind. Ne? Grün kann man sie auch nehmen, aber also wenn ich die grün frisch esse, dann kriege ich da Kratzen davon, vielleicht andere Menschen nicht. Aber. Und es ist nachgewiesen, da die Brennnessel auch entzündungshemmende Eigenschaften hat, dass man bei Arthrose die Medikamente um die Hälfte reduzieren kann, also ist natürlich von Mensch zu Mensch und Erkrankung unterschiedlich, indem er täglich so 50 bis 100 Gramm Brennnesselmus zu sich nimmt. Also das hat so viele entzündungshemmende Eigenschaften, dass man da die Medikamentierung runterfahren kann.
1: Wir wünschen euch viel Spaß beim Ausprobieren heimischer Kräuter oder vielleicht sogar bei einem Besuch im Freilandmuseum. Wenn ihr dort Bilder macht, markiert uns gerne auf Instagram. Wir freuen uns drauf. Und wir verabschieden uns mit einem Live-Song der Band Limoto. Bis zum nächsten Mal hier im Free Spirit Jugendradio.
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4: Sommerhitze, ein kühles Eis und eine weitere Sendung Funkenflug für euch. Das ist die perfekte Kombi für einen Top-Sommertag und ich bin's, der Finn.
5: Auch von mir moin, dem Jonas. Gut, das mit dem Eis können wir euch jetzt vor den Boxen irgendwie nur schwer ermöglichen. Dafür gibt's heute wieder eine super Funkenflug-Sendung für euch. Genau zu der schaltet ihr gerade ein und erstmal danke, dass ihr dabei seid.
4: Heute gibt es einen bunten Mix aus spannenden Themen. Angefangen mit einem deutschen Klassiker der Filmgeschichte, den Wilden Kerlen. Von der großen Kinoleinwand in die Bücher. Wir sprechen nicht über die Filme und Bücher, die ihr vielleicht kennt und viele mit aufgewachsen sind. Es gibt nämlich Neues. Aufwachsen spielt dabei eine sehr große Rolle.
5: Weiter geht's mit einem ganz besonderen Event. Habt ihr schon mal was über Repoblade Night gehört? Das ist nämlich ziemlich cool und bei uns gibt's heute ein bisschen Nachhilfe dazu. Kleiner Spoiler, für den anstehenden Sommer genau das Richtige und auspowern ist garantiert.
4: Dazu schauen wir uns einmal noch die Frage aller Fragen an. Was ist Glück? Es gibt ja dazu Filme und Bücher, die das Thema behandeln. Uns interessiert aber vor allem eure Meinung.
5: Und keine Sorge, zu philosophisch werden wir jetzt auch nicht. Dafür werden wir jetzt erstmal musikalisch und starten rein in eine neue Ausgabe Funkenflug leider gut. Den Anfang macht ein echter Klassiker. Und nein, Finn, es geht jetzt nicht wieder um deinen deutschen Filmklassiker, sondern vielmehr um eine Band, die wir unter anderem vom Zebrastreifen kennen.
4: Summer Vibes on. Hier für euch Beatles mit Here Comes the Sun im Funkenflug auf Max Neo.
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0: Das war DJ Artin featuring Robbie Rosen mit Summer in New York. Kleiner Funfact an der Stelle, Artin war übrigens selbst viele Jahre Funkenflieger und nun wieder back in der Sendung. Und wir machen jetzt auch weiter mit den wilden Kerlen.
1: Also ich kenne ja die wilden Kerle gut aus meiner Kindheit. Vor allem die Filme haben damals ja wirklich eine ganze Generation an Kindern geprägt. Das, was mir da besonders im Kopf geblieben ist, war, dass die Filme ein ganz schöner Fiebertraum waren. Von Baumhäusern mit Verteidigungsmechanismen, schon echt verdammt kitschigen Liebesszenen und sogar Vampiren. Die Reihe war ja schon echt wild, wie der Name ja schon verlauten lässt.
0: Ja, voll. Ich habe es geliebt. Ich weiß noch genau. Damals in der Schule habe ich mit meinen Friends die wilden Kerle nachgespielt. Wir haben uns die eigenen Trikots fürs Fussi-Zocken im Pausenhof erstellen lassen und den ganzen Vibe irgendwie nachgelebt. Ja, vermisst die Zeit ein bisschen, muss ich ehrlich schon zugeben. Gibt bestimmt von euch auch einige, die es gefeiert haben, so wie ich. Hat bestimmt dann auch irgendwie was mit Nostalgie zu tun. Wenn man die wilden Kerle jetzt in den Kontext der heutigen Zeit stellt, dann wirkt doch einiges ja sehr cringe.
1: Dazu gibt's tatsächlich ein paar sehr gute Videos von zwei YouTubern namens Two Bored Guys, welche die Filme ziemlich gut auseinandergenommen haben. Man vergisst dabei jedoch aber sehr leicht, dass die Filme tatsächlich auf Büchern basieren, welche sich zudem an einer realen Mannschaft orientiert hatten.
0: Für viele wilde Kerle-Fans ist jedoch eins lange ein Mysterium gewesen. Was passiert eigentlich, nachdem sie älter geworden sind? Das hat Autor Joachim Masanik in einer neuen Buchreihe verarbeitet. Da geht's vor allem um das Aufwachsen der damaligen HauptprotagonistInnen.
1: Wie das genauer hinter den Kulissen aussah, hört ihr jetzt.
2: Ich bin nicht nur der Autor, ich bin auch der Regisseur der wilden Kerle und ich war der Trainer der echten wilden Kerle, weil die wilden Kerle gab es in Wirklichkeit. Die haben damals in Grünwald gelebt, ein Ort im Süden von München, und ich habe damals die F-Jugend des TSV Grünwald trainiert. Da haben meine beiden Söhne mitgespielt, Leon und Marlon, die ihr alle kennt aus den Filmen. Die haben Maxi und Markus gespielt in den Filmen und wir haben gegen Bayern 25-0 verloren. Und die wilden Kerle haben dann behauptet, dass sie nur verloren hätten, weil die Bayern gefährlicher und berühmter sind. Und deswegen haben sie sich die wilden Kerle genannt. Wir haben schwarze Trikots gemacht, einen schwarzen Ball gemacht und wir haben die Bayern 5-3 besiegt. Das war die Gründungsgeschichte der wilden Kerle. Dann gab es die Bücher und die Filme und alle wilden Kerle, die in den Büchern vorkommen, die gab es in Wirklichkeit. Das sind wirklich die Originaljungs. Und dann wurden die wilden Kerle ja älter in den Filmen. Und in den Büchern durfte ich das aber nicht machen, weil der Verleger das nicht wollte, dass die älter werden. Und dann haben die Leute die Filme geguckt, aber nicht mehr die Bücher gelesen. Nach Wilde Kerle 6, seitdem fragt man mich einfach, warum ich die Geschichte von den Alten nicht weitererzähle. Und deswegen habe ich jetzt eine neue Buchreihe angefangen, das heißt Filme wild, und das erzählt, wie ein Kindertraum erwachsen wird, weil die meisten Menschen verlieren ja ihre Träume, wenn sie erwachsen werden, und wie schwierig es ist, einen Kindertraum in die Erwachsenenwelt mitzunehmen. Und das wollen wir auch verfilmen mit den alten Schauspielern. Ich glaube, das liegt daran, dass es halt wirklich echte Charaktere waren. Ich meine, wenn man drei Fragezeichen nimmt oder fünf Freunde, ist es immer, da gibt es einen hübschen Jungen, ein hübsches Mädchen, ein Mauerblümchen und meistens einen dicken Jungen. Und im richtigen Leben ist es aber so, dass manchmal Freunde sich deswegen finden, weil sie ganz identisch sind. Und deswegen gibt es halt bei den wilden Kerlen auch Figuren, die sind nicht so. Da gibt nicht diese Stereotypen, und es gibt auch mehr, weil man halt eine Fußballmannschaft mehr Leute braucht. Und dadurch, dass diese wilden Kerle echt waren und vieles aus dieser Geschichte, aus der Wirklichkeit in diese Geschichten reingekommen ist, war das für die Menschen, die es gelesen haben, mehr als nur eine fiktive Figur. Das waren Freunde, das waren Lebensgefährten. Ich glaube, das ist der Grund, warum das auch immer, man schämt sich nicht dafür, dass man Wilde Kerle-Fan war, sondern so wie man sich mal vielleicht schämt, dass man Ninja Ninjago oder Benjamin Blümchen toll fand, sondern das ist halt, mit dem ist man groß geworden. Und deswegen, auch um mich bei den Leuten zu bedanken, habe ich jetzt die neue Buchreihe geschrieben. Also die ist für Erwachsene, die ist wirklich für Erwachsene. Und das erzählt, wie die wilden Kerle erwachsen werden, wie sie Familien gründen, ob sie Kinder haben und wie sie halt damit umgehen, dass sie mal ein wilder Kerl waren und wie man das als Erwachsener noch sein kann.
1: Also ich habe die Buchreihe noch nicht gelesen, aber wie man gehört hat, stelle ich mir die neuen Bücher in der heutigen Zeit deutlich besser als die Filme vor.
0: Ja, krass. Irgendwie ging das mit den neuen Büchern und der Fortsetzung fast an mir vorbei. Ich glaube, da lese ich gerne und definitiv mal rein. Und passt, neue Lektüre für den nächsten Urlaub ist safe. Merken wir uns für immer wild.
1: Wild geht es jetzt auch weiter mit der Musik. Charlie XCX mit Break the Rules.

0: Wir sind Finn und ich, der Jonas. Ihr hört den Funkenflug auf Maxneo mit Parabelflug und ich sehe uns zwei.
1: Du hattest ja gerade gesagt, du nimmst die Wilden Kerle-Bücher in den nächsten Urlaub mit. Das ist ja bestimmt noch ein bisschen hin. Du warst ja doch erst die Tage in Paris. Viele sehen Urlaub ja als ein glückliches Ereignis an. Würdest du sagen, dass das für dich Glück ist?
0: Puh, das ist voll die schwere Frage. Aber ja, irgendwie schon. Für mich ist Glück, gesund zu sein, tolle Menschen um sich zu haben, in Frieden zu leben und sich finanziell den ein oder anderen nicen, zum Beispiel Urlaub, leisten zu können. Was ist für dich Glück, Finn?
1: Ich muss sagen, dass Wegfahren jetzt nicht unbedingt das ist, was ich als Glück definiere. Das ist für mich immer mit sehr viel Stress verbunden. Ich sehe es zwar sehr ähnlich wie du, jedoch brauche ich sowas eher mehr so in kleineren Maße.
0: Aber hey, es soll ja hier nicht nur um uns gehen. Was ist Glück? Die Frage wird doch super oft gestellt und läuft einem dauernd über den Weg. Deshalb, jetzt seid ihr dran. Was ist für euch Glück? Denkt doch mal drüber nach und schreibt uns gerne eure Meinung in einer DM auf Insta unter @jugendradiomagazin_funkenflug.
1: Und in der Zwischenzeit hören wir uns doch mal eure Antworten direkt von der Straße an.
2: Was würdest du denn sagen, macht dich glücklich im Leben?
3: Also mit meinen Freunden Zeit sparen und gute Note in Schule zu erreichen.
4: Die Liebe. Ich weiß, ist vielleicht jetzt nicht die interessanteste Antwort, aber was mich immer glücklich gemacht hat, sind andere Menschen halt. Meine Familie, meine Freunde und natürlich die Person, die einem am wichtigsten ist.
5: Schöne Momente im Alltag und Zeit mit tollen Freunden oder nach dem Sport.
6: Menschen, Interaktion mit Menschen, wenn es keinen Streit gibt. Die Sonne, die Wärme. Marienkäfer.
7: Eigentlich mein Leben, so wie es jetzt ist. Ich habe keine Probleme, keine Sorgen, ich bin gesund.
8: Einfach das Moment genießen, viele Freunde sehen.
9: Einen guten Beruf zu haben. Gute Ausbildung zu haben.
10: Dass man allein am Leben teilnehmen darf, dass man das alles erleben darf, das ist an sich schon ein Glück, finde ich.
11: Gesundheit, wenn ich weiß, meinen Kindern geht's gut, mir geht's gut, meiner Frau geht gut, das ist für mich die Basis, worauf für mich Glück überhaupt entstehen kann.
12: Wenn ich die Frühlingsblumen jetzt sehe und im Garten alles raussprießt und alles grün wird, ja, das macht mich glücklich.
13: Tatsächlich, wenn ich mit meiner Familie zusammen bin, also mit meinen zwei Kindern und meinem Freund, das sind die Momente,

0: sagen, Sie haben etwas Wichtigeres in Ihrem Leben als Glück?
1: Naja, also wenn Glück jetzt die Definition ist für mich, dass es mit der Familie zusammen sein ist, dann eigentlich nicht. Ich glaube, das ist für alle so, die Kinder und Familie haben, wahrscheinlich, dass das das Wichtigste ist. Aber sonst so diesen Glücksbegriff, ich weiß nicht. Ich glaube, es geht oft vielleicht auch mehr um Zufriedenheit und angekommen sein und das gehört dann vielleicht alles zum Glücklichsein.
2: Menschen um sich herum zu haben, die auf einen achten und einen gut behandeln, mit denen man sich austauschen kann.
3: Liebe vielleicht? Ja? Liebe oder Glück? Einfach beide muss man haben. Ne?
4: Zusammenhalt, Familie, Zufriedenheit und Gesundheit.
5: Wichtigeres als Glück? Eigentlich nicht. Ne. Das ist eine einfache Frage. Ne.
6: Gesundheit, weil ohne das kann es nichts geben. Aber Glück ist ja auch schwierig zu definieren. Das ist, was ist Glück? Für mich ist das etwas, kann man das sich erarbeiten oder glaubt man an Schicksal oder sowas? Ich glaube, dass man sich das erarbeiten kann, Glück. Also dann kommt es zu einem, wenn man daran arbeitet.
7: Ja, ich glaube schon. Ich glaube, dass auch Glück für andere Menschen wichtig ist. Weil wenn nur ich glücklich bin, ist das nicht zielführend.
8: Danke für eure Meinungen und ist ja auch echt ein komplexes Thema. Ich finde, auch die Masterantwort gibt's einfach nicht. Jeder und jede soll aus seinem Leben das für sich Beste rausholen und die ein oder andere Portion Glück kommt dann bestimmt auch.
9: Irgendwie ist das doch das Gleiche wie die Frage nach dem Sinn des Lebens. Da kommt wahrscheinlich jeder und jede auf seine eigenen Antworten.
8: Ja gut, vielleicht hasseln wir doch alle noch ein bisschen. Hassel mit Pink hier im Funkenflug auf Maxneo.

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0: Also meine Hobbys sind ja unter anderem Radio machen, schwimmen, Fahrradfahren, lesen und mit Freunden essen gehen.
1: Ich habe auch viele Hobbys. Für andere Menschen kann aber auch Inlineskating ein Hobby sein. Inlineskating war damals, als ich aufgewachsen bin, ein Riesending, wurde aber bald von Skateboards und Longboards verdrängt. Könnt ihr euch noch an Waveboards erinnern? Ich habe mich damit zwar nicht so zurechtgefunden, jedoch gibt es auch heute noch echt viele, die das aktiv als Hobby machen.
0: Vor allem in München ist das ein Riesending. Dort heißt es dann Blade Night. Vielleicht kennt ihr das jetzt noch nicht. Und um das mal genauer zu erklären, stellt euch vor, ganz viel Musik, Lichter und Sommervibes, während ihr mit Skates über die Straßen düst. Wir nehmen euch da einfach mal audiotechnisch mit.
2: Seit Anfang Mai rollen sie wieder, die Blades.
3: Für mich ist es einfach Summer in the City und einfach am Feierabend die Inliner schnappen und durch die City düsen mit Sonnenuntergang und gutem Wetter und guter Laune macht einfach jedes Mal super viel Spaß.
2: Jeden Montag in den Sommermonaten rollen bei der Blade Night bis zu 5000 Inlineskater durch die Münchner Innenstadt.
4: Seid ihr alle gut drauf? Auch die in der Warteschlange. Die Tierparkstrecke, ca. 14 Kilometer. Wir fahren unterm Startbogen durch.
2: Die Strecken führen jedes Mal durch einen anderen Teil von München und sind meistens um die 14 Kilometer lang. Um mithalten zu können, muss man schon fit sein.
5: Die Blade Night ist nichts für Anfänger. Ich empfehle jedem Anfänger ganz dringend, erstmal irgendeinen Kurs zu belegen. Sowas gibt es bei uns hier auch. Aber solange jemand nicht sicher auf Inlineskates stehen kann, solange jemand nicht in der Lage ist zu bremsen, bitte, bitte Finger weg von der Blade Night. Aber ansonsten, wenn jemand ein bisschen fortgeschritten ist, sicher draufsteht, bremsen kann, dann steht ihm nichts mehr im Wege.
2: Christian ist der Veranstaltungsleiter der Münchner Blade Night. Mittlerweile ist sie weit über die Stadtgrenzen hinaus bekannt und zieht SportlerInnen aus ganz Bayern an. Entstanden ist sie Ende der 90er Jahre, als Inlineskating ein richtiger Trendsport war.
5: Ursprünglich war die Blade Night mal was irgendwie mit so grünen Ideen zu tun hatte, also öffentlicher Verkehrsraum, der mit alternativen Verkehrsmitteln genutzt wird. Für mich, wo ich aus dem Sport komme, ist es natürlich eine reine Sportveranstaltung und natürlich hat es den Nebeneffekt, dass wir hier einen öffentlichen Raum in Anspruch nehmen und uns mit alternativen Verkehrsmitteln vorwärts bewegen. Und so finde ich, ist die Blade Night eine ideale Mischung aus Sport und Event.
2: Den Event-Charakter nutzen auch viele der Teilnehmenden für ein bisschen Show. Einige sind schon weit vor dem Start da, fahren sich ein, üben Tricks und schauen sich Stunts bei anderen ab. Ein Ehepaar kommt händehaltend im Zebra-Outfit. Andere tragen Lichterketten oder leuchtende Flügel. Auch manche Blades fallen auf. Leuchtende Räder, fancy Design, blinkende Regenbogenfarben.
3: Ein riesengroßes, cooles Event, wo alle möglichen an Menschen zusammenkommen. Viele sind irgendwie in Kostümen, haben Musik dabei, haben einfach wirklich eine gute Zeit. Da ist es einfach ein Gemeinschaftsgefühl. Ganz was anderes, als wenn man es alleine machen würde. Zusammen macht es mehr Spaß.
2: Man kennt sich oder man lernt sich kennen. Feierabendstimmung. Es wird viel gelacht und gequatscht. Man merkt schon, die Blade Night ist irgendwie besonders.
6: Also erstmal die Teilnehmeranzahl, dass es so viele Menschen sind. Und halt die gesperrten Straßen, das hat man ja auch sonst nicht oft.
7: Also das Coole ist, man kann sich hier Dinge ausleihen, man kann sie kaufen. Und das ist irgendwie, finde ich, beste Qualität, weil die halten lange.
8: Oder in der Nacht, man fährt in der Nacht. Das ist auch cool, oder?
7: Ja.
9: Also ich finde es cool, weil es so ein öffentlicher Rahmen, wo sich jede Altersklasse eigentlich treffen kann und irgendwie so Outdoor was zusammen machen kann. Deswegen finde ich das eine gute Sache und man muss sowas unterstützen, damit sowas weiterhin lebt.
2: Gestartet wird um 21 Uhr. Vorher ist das Verkehrsaufkommen in München noch zu hoch. Die Teilnehmergruppe fährt dann in einem kompakten Block. Vorne die Langsamen, hinten die Schnellen, sodass sich das Feld nicht auseinanderzieht. Jede Seitenstraße und jede Kreuzung wird von den sogenannten Blade Guards gesichert, bis der ganze Tross durch ist. So läuft die Blade Night eigentlich richtig gut. Nur eines kann den Skatern immer wieder einen Strich durch die Rechnung machen. Das Wetter.
5: Also es gibt eine ganz einfache Entscheidung. Bei nass wird nicht gefahren, bei trocken wird gefahren. Klingt einfach, Ist aber manchmal sehr schwierig. Die Probleme entstehen immer dann, wenn das Wetter nicht genau vorhersehbar ist, sprich, wenn nicht genau vorhersehbar ist, ob es regnet oder nicht.
2: Deshalb heißt es in München Daumen drücken für einen Sommer mit vielen trockenen Montagabenden.
1: Hört sich doch nach einem richtig coolen Event an. Falls ihr da mal selbst Bock drauf habt, es gibt eine eigene Webseite dazu. www.bladenight-münchen.de.
0: Checkt doch mal, vielleicht gibt's auch in eurer Region solche Events. Aber seid euch bewusst, es machen super viele Leute mit. Leider nichts für Anfänger und eine gute Kondition braucht es auch.
1: Während ihr durch München rast, braucht ihr natürlich auch gute Musik auf die Ohren. Für Vibes sorgen Red Hot Chili Peppers mit Road Trippin'.

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1: Das war's jetzt aber auch schon wieder mit einer spannenden Sendung hier im Funkenflug auf Max Neo. Ob ihr jetzt die Wilden Kerle-Bücher für euren nächsten Urlaub packt, um das Glück in eurem Leben zu genießen, oder in München das Rollerskaten anfängt,
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1: Danke heute an unseren Techniker Kili.
2: Damit wünschen wir euch noch ein glückliches Solange du wild bist.
1: Wow. Ciao.
2: Ciao.
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1: Hi, ich freue mich, dass ich heute wieder in unserer Regionalsendung Metropol Sound eine Band genauer vorstellen darf. Wir haben die Band Meloco zu Gast. Einige von euch kennen sie vielleicht von den Heimspielen der Nürnberg Ice Tigers. Meloco haben nämlich die Vereinshymne gemacht. Wir sprechen gleich darüber, wie es dazu gekommen ist, dass sie die Vereinshymne gemacht haben und warum sie bei ihren Songtexten von Englisch auf Deutsch gewechselt sind. Das alles hört ihr in 10 Minuten. In die Stunde starten wir mit Beloved Enemy und dem Song Running Man.

0: Sie machen seit über 15 Jahren zusammen Musik, sind schon durch viele Länder wie Russland, Deutschland oder England getourt und waren 2015 Teil der Wacken Roadshow. Meloko ist eine Nürnberger fünfköpfige Band und haben letzten Herbst ihr drittes Album Weck mich auf rausgebracht. Und jetzt sind Tom und Mike bei uns im Studio. Hallo ihr beiden.
1: Hallo Lena.
0: Ich kenne euch ziemlich gut, beziehungsweise euren Song A Tiger from the Start. Der läuft nämlich immer bei den Heimspielen von den Nürnberg Ice Tigers in der Arena. Und ich habe euch auch schon live in der Arena gesehen. Ich habe extra nochmal nachgeschaut, wann ihr aufgetreten seid mit dem Ticket und so. Und ja, ich war da dabei. Und da habt ihr den Song in der Arena performt. Wie seid ihr denn eigentlich dazu gekommen?
1: Es liegt schon ein paar Jahre zurück, die ganze Kooperation mit den Ice Tigers. Und es war einfach so, dass ich den Stadionsprecher sehr, sehr gut kenne. Das ist ein guter Freund von mir.
0: Und der Ruppi?
1: Der Ruppi,
0: ganz genau.
1: Der
0: ist übrigens auch ein ehemaliger von Max Neo.
1: Deswegen. Nein.
0: Ja.
1: Ernsthaft?
0: Ja.
1: Ah, Wahnsinn. Grüße gehen raus. Und er hat damals die Connections einfach hergestellt, damals zum Wolfgang Gassner. Das ist der Geschäftsführer von den Ice Tigers. Und dann hatten wir da wie eine Art Pitch und durften es dann vorstellen und haben dann den Zuschlag bekommen. Und zweimal, glaube ich, haben wir schon in der Arena
2: gespielt. Genau.
0: Wie fühlt es sich denn für euch an, eine Vereinshymne gemacht zu haben?
2: Ja, wild, auf jeden Fall. Ich bin auch schon lange Ice Tigers-Fan. Und dann die Chance zu bekommen, da so einen Song zu schreiben, war schon sehr stark. Also war schon richtig cool.
1: Und Mike stand ja sozusagen immer im Fanblock auch Jahre. Und ich glaube, der Papa trommelt, ne?
2: Genau. Ja, genau, hat dann die Trommel geerbt, mein Papa quasi, als ich ihn aufgehört hatte. Dann. Ja.
0: Das heißt, trommelst auch aktuell noch im Fanblock?
2: Nein, schon lange nicht mehr. Aber früher war ich schon lange dabei, doch, ja.
0: Ja, cool. Werdet ihr denn oft auf die Vereinshymne angesprochen?
1: Schon immer wieder, also gerade hier in der Region natürlich. Und es ist auch immer wirklich echt was Besonderes, weil trotzdem auch von den Fans, obwohl es ja so eine kleine Rockhymne ist, das echt gut aufgenommen worden ist. Und auch die Plays sind ganz gut, also bei Spotify und Co. Und deswegen, ja, also voll die Ehre für uns. Und wie gesagt, freuen uns da immer, wenn uns jemand anquatscht.
0: Ja, spielt ihr den Song dann auch abseits von der Arena, also zum Beispiel auf Konzerten oder auf Touren?
2: Kommt darauf an, bei längeren Auftritten spielen wir ihn schon öfters mal live, vor allem hier in der Region, wenn wir spielen. Bei kürzeren oder auswärts Auftritten jetzt eher weniger, weil ja, das ist halt schon sehr verbunden mit den Nürnberg Ice Tigers halt. Und darum eher hier regional dann, ja.
0: Ihr seid ja schon 15 Jahre als Band zusammen und macht zusammen Musik in, ich glaube, fast unveränderter Besetzung.
1: Wir hatten zwei Wechsel, hatten wir mal, wobei das für 15 oder mittlerweile, glaube ich, sind es 16, 17 Jahre fast schon, echt eigentlich okay ist, weil es kommt halt immer was dazwischen, ne, dass jemand mal wegzieht oder ein Kind bekommt oder, aber die grobe Konstellation ist jetzt schon lang zusammen, ja.
0: Was ist denn da so euer Erfolgsrezept?
1: Wir sind, glaube ich, wirklich Freunde einfach und haben den gleichen positiven Treffer, sage ich jetzt einfach mal.
2: Alle gleich dumm.
1: Das hast du gesagt. Nein, das ist wirklich auch immer so, wenn wir auf Tour sind, das Schönste, weil sich jeder mit jedem versteht und es ist so eine Art von Quality Time, wenn wir wissen, wir fünf Jungs sind jetzt wieder unterwegs im Bandbus und fernab auch der Konzerte eben zusammen unterwegs und das macht so Spaß einfach. Und ja, eine der schönsten Sachen, die in meinem Leben bis jetzt passiert ist, dass ich Teil dieser Band sein darf. So.
0: Was sind denn so eure Highlights aus den letzten Jahren? Oder das Highlight, wenn man das so sagen kann?
2: Boah.
1: Muss ich überlegen. Soll ich reingrätschen gleich?
2: Ja, grätsch du gerne mal. Okay. Vielleicht fällt mir danach noch was ein.
1: Ganz viel.
2: Ja, ist wirklich Nein. viel.
1: Doch. Also es ist wirklich im Endeffekt klar, die Ice Tigers Auftritte, weil in so einer, also in der Arena in Nürnberg zu spielen, ist einfach Wahnsinn. Und natürlich auch vor allem die Touren im Ausland, weil wir zu der Zeit, wo es noch möglich war und unproblematisch war in Russland, diese beiden Touren, die wir hatten, waren ganz toll. Jetzt dieses Jahr in England. Und das ist einfach so, wie seid auch wieder fernab der Konzerte, wenn man da Leute kennenlernt und die anderen Künstler kennenlernt und dann ja, die Kultur aufsaugen darf, das ist schon extrem schön und das würde ich auf jeden Fall als eins der Highlights sagen.
2: Auf jeden Fall, gehe ich mit, ja.
1: Also eine Sache fällt mir noch ein, Entschuldigung.
0: Ja, mach ruhig.
1: Wir durften mal im Kino im Admiral hier spielen, auch in Nürnberg, und zwar vor Metallica quasi. Die haben da so ein Kino-Live-Konzert gehabt quasi und da durften wir dann auch zum Beispiel vor denen spielen. Und das war auch so, also völlig weird irgendwie so, ne, dass man das so hat, aber das war richtig cool auch. Das fand ich auch ganz toll.
0: Das heißt, ihr habt gespielt und danach lief so ein Live-Konzertfilm?
1: Genau. War cool. Super strange, weil man halt auch dann unten quasi im Kino steht und nach oben schaut. Also ja, nicht wie sonst, aber es war richtig toll und auch ganz besonders.
0: Ja, kann ich verstehen. Ihr habt ja auch schon Support-Shows für Amy Bulls und Dog Eat Dog gespielt. Mit wem würdet ihr denn gerne nochmal touren oder auftreten?
2: Boah. Boah, keine Ahnung, tatsächlich. ich höre so viele Bands aktuell, würde ich überall gerne mal spielen. Eine gewisse Band glaube ich nicht, aber generell mal ein großes Festival, glaube ich, das wäre cool. Also generell mit anderen großen Bands auf einem großen Festival zu spielen, ich glaube, das wäre so ein Traum von mir doch, ja.
1: Also man muss vielleicht bei uns auch dazu sagen, jeder kommt so musikalisch aus einer anderen Richtung und deswegen wäre wahrscheinlich die Antwort bei jedem komplett unterschiedlich
2: gewesen. Ja, genau.
1: Aber ja, ich schließe mich auch an so richtig große Festivals. Also wir haben zwar ein paar schon auch hier in der Region, zum Beispiel auch das Biebertal, ich weiß nicht, ob du das kennst.
0: Mhm,
1: super,
0: ja.
1: Super schön. So 2.000, 3.000 Leute, das ist extrem toll gewesen. Aber auch so ein Step größer wäre auch noch toll, weil diese großen Bühnen einfach immer und diese Massen an Menschen, das ist schon was ganz Besonderes.
2: Und das Feeling bei Festivals ist auch immer ganz anders als Vorbands bei den größeren Acts. Das ist auch immer cool, aber auf einem Festival ist die Stimmung immer irgendwie lockerer, aufgelöster. Also die Leute haben mehr Bock auf Musik generell. Drum favorisiere ich immer Festivals.
0: Ja, bei Rock im Park gab es ja, glaube ich, früher auch so einen Band-Contest von den Nürnberger Nachrichten, wo ja auch regionale Bands dann bei Rock im Park gespielt haben.
1: Genau, ja.
0: Glaube ich, gibt es nicht mehr, aber
1: leider, ja.
0: Wäre cool, das wieder aufleben zu lassen.
1: Ja, absolut. Nürnberger Nachrichten, hört zu.
0: ihr habt uns den Song Barfuß im Regen mitgebracht.
1: Mhm.
0: Was verbindet ihr mit diesem Song?
1: Ich habe den Song vor ein paar Jahren, also die Texte dazu geschrieben, mit unserem Produzenten zusammen, und zwar für meine Frau. Und es war damals so wirklich der erste Love-Song, den wir rausgebracht haben. Haben wir uns so gedacht, oh, passt das irgendwie so, die bösen Rocker in Anführungszeichen werden jetzt ganz schnulzig. Und deswegen habe ich auf jeden Fall eine besondere Verbindung zu dem Song. Ist sehr poppig geworden, finde ich. Und ist aber wirklich auch einer, der sowohl bei den Konzerten als auch bei Spotify und Co. sehr, sehr gut ankommt. Und ja, deswegen haben wir den ausgewählt, dass wir den mitgebracht haben.
0: gleich sprechen wir noch darüber, warum ihr zum Beispiel von den Songtexten auch geswitcht seid von Englisch auf Deutsch und was dieses Jahr für euch noch so ansteht. Davor hört ihr auf Max Nehme den Song Barfuß im Regen von Meloko.

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1: Barfuß im Regen von Meloko im Max Neo Metropol Sound. Und die Nürnberger Band Meloko ist gerade auch bei uns zu Gast. Ich habe mit Tom und Mike gerade schon über die Vereinshymne der Ice Tigers gesprochen, die sie gemacht haben, und über ihre Highlights aus den letzten 16 Jahren. Was hat sich denn so in den letzten 16, 17 Jahren bei euch so verändert?
2: Einiges, muss ich sagen. Natürlich der größte Wechsel war der Wechsel auf die deutschen Texte natürlich. Genremäßig sind wir in der Basis immer ziemlich gleich geblieben, aber trotzdem mal härtere, mal softere Songs. Also haben uns da kein spezielles Genre, wo wir jetzt uns irgendwie direkt wiederfinden, außer jetzt irgendwie so Rock-Metal, würde ich jetzt mal behaupten. Genau, was sich so groß verändert hat. Jetzt bist du auf die Sachen eigentlich nicht viel so. Ich meine,
3: ich finde, wir sind professioneller geworden.
2: Professionell auf jeden Fall. Ja, okay, stimmt. Das auf jeden Fall auch, was so Bühnentechnik und sowas betrifft, genau. Haben uns schon deutlich weiterentwickelt halt.
3: Mike das auch angesprochen hat mit dem Genre, das ist was, wo wir uns immer sehr, sehr schwer tun oder auch andere sich schwer tun, uns zu kategorisieren, weil wir einfach wirklich, klar, eine Alternative Rock Band im Endeffekt sind, aber dann laden wir oft Gastkünstlerinnen und Künstler ein, wo dann aus dem Reggae-Bereich kommen oder aus dem Hip-Hop-Bereich und wiederum selbst, wie gesagt, wir haben jetzt gerade Barfuß im Rücken gehört, der jetzt eigentlich nicht typisch für uns ist, aber halt der totale Pop-Schleuder. Im nächsten Moment gibt's wieder total auf die Mütze und das ist so ein bisschen das, was uns, was unser roter Faden geworden ist, ohne dass es ein roter Faden ist. Also das heißt, wir machen Chaos und klingen in jedem Song wirklich unterschiedlich. Und das ist, glaube ich, so, dass wir uns jetzt eingependelt haben, würde ich sagen.
2: Auf jeden Fall.
1: Das klingt sehr gut. Du hast jetzt auch gerade schon den Wechsel angesprochen von der Sprache. Ihr habt anfangs auf Englisch gesungen und jetzt auf Deutsch. Wie ist es denn zu diesem Wechsel gekommen?
3: Es kam eigentlich durch mich, weil ich alle wirklich ganz lang genervt habe und habe gesagt, Leute, lasst uns bitte auf Deutsch texten. Einfach wirklich, weil es für mich leichter ist, wenn ich die Texte schreibe, eher auf Deutsch zu machen. Und ich finde, dann kann man sich einfach besser ausdrücken. Also mein Englisch ist nicht super schlecht, aber es ist trotzdem was anderes und es ist intensiver und kann andere Themen auch behandeln, weil man einfach sprachlich fitter ist. Und deswegen hatte ich die Jungs da gebeten. Und dann haben wir auf dem zweiten Album, das hieß Roots, haben wir den ersten Song mal probiert. Die hieß damals Meilenweit. Und es kam so gut an und jeder hat gesagt, oh Gott, ihr müsst es so weitermachen. Und dann haben wir gesagt...
2: auch bei uns bandintern tatsächlich, weil wir alle sehr skeptisch waren, weil wir alle hauptsächlich englische Musik hören oder englischsprachige Musik. Und wir dann alle so ein bisschen skeptisch waren, deutsche Musik und so, kommt vielleicht ein bisschen blöd an oder so halt, aber mega gut. Also es war echt auch mit die beste Entscheidung, die wir treffen konnten, meiner Meinung nach. Also wirklich gut doch.
3: War halt immer so das Credo, dass wir niemals klingen wollten, jetzt wie die Toten Hosen, Böse Onkels und was es da alles gibt, sondern wirklich einfach trotzdem noch so diese Alternative-Rock-Band sind und nicht diesen irgendwie den komischen Stempel in irgendeine Richtung haben wollen. Aber wie gesagt, ich glaube, das haben wir geschaffen, dass wir so den Meloko-Sound mit deutschen Texten jetzt gemacht haben und ja, du hast es gerade schon gesagt, Mike, kam positiv eigentlich überall an.
2: Total.
1: Ja, euer aktuelles Album Weck mich auf, das ist ja auch komplett auf Deutsch, das heißt, das ist auch gut angekommen bei den Fans?
3: Absolut. Also es ist immer über die Jahre so, dadurch, dass wir auch ein Ticken softer geworden sind, dass man auch so diese Hardcore-Fans, die vorher halt im Pogo waren, vielleicht dann auch verloren hat, aber ganz viele neue dazugekommen sind eben. Und ich glaube, jetzt mittlerweile kann man uns einfach mal schön beim Putzen oder beim Autofahren laufen lassen, ohne dass da irgendwie die Halsschlagader zu sehr poppt. Und deswegen, ja, also ich viele neue Leute dazugewonnen auf jeden Fall.
2: Auf jeden Fall, ja.
1: Wie ist das dann mit Konzerten oder Touren? Also ihr wart ja in der Vergangenheit schon in Russland oder jetzt wart ihr auch vor kurzem in Großbritannien. Spielt ihr dann im Ausland nur eure englischen Songs oder auch deutsche Songs?
2: Gemischt tatsächlich. Also die letzte Tour jetzt durch England haben wir ziemlich halb-halb. Mhm. Haben wir schon darauf geachtet, dass wir auch englische Songs spielen. Klar, die Leute wollen es auch verstehen. Aber die deutschen Songs sind die aktuellen Songs. Wir mögen die auch mega, mega gern, die Songs. Also darum spielen wir die auch im Ausland gerne. Also warum nicht?
1: Was steht denn in diesem Jahr noch für euch an?
3: Wir sind gerade ganz wild am Planen und zwar gibt's Ende diesen Jahres im Dezember und auch rein in den Februar und März gibt's unsere nächste kleine Tour.
1: Ui.
3: Deutschlandweit ist die jetzt dann und da haben wir bis jetzt 4 oder 5 Dates, glaube ich, die schon bestätigt sind und da gehen wir, glaube ich, auch jetzt in den nächsten Wochen damit raus dann. Da freuen wir uns schon ganz echt drauf und ansonsten haben wir noch ein Festival, das wir in der Nähe, glaube ich, von Hannover haben. Rock am Köterberg heißt das. Und die Jungs waren schon fleißig und haben schon ganz viele neue Songs geschrieben, also die Musik dazu und ich bin jetzt bald im Studio und darf dann noch ein bisschen rumbrüllen und singen, wie ein Engel. Und dann, gibt es auch diese auf jeden Fall noch ganz viel neuen Hörstoff von uns.
1: Ja, da können wir uns auf was freuen. Und ihr habt auch noch einen zweiten Song mitgebracht, Flugzeug im Bauch. Den habt ihr zusammen mit Crema gemacht.
3: Genau.
1: Was bedeutet euch der Song?
3: Da war auch wieder ich derjenige, der genervt hat, ne? Über viele Jahre, weil ich immer gesagt habe, so, oh Leute, lasst uns den bitte in so einer kleinen Rockversion machen. Ist ja ursprünglich von Herbert Grönemeyer, Oli P. hat ihn dann auch nochmal groß gemacht. Und ich habe immer gesagt, boah, irgendwie glaube ich, dass das zu meiner Stimme passt und habe die Jungs genervt. Und dann habe ich irgendwann das Go bekommen. Und dann haben wir gesagt, okay, das passt irgendwie auch zum Erik Krämer, ist von seiner Stimme. Und dann haben wir ihn angefragt und der hat auch gesagt, ey, das ist eine coole Nummer, lass uns das machen. Und das war voll schön, das ist auch unser erfolgreichster Song so bisher. Und also ich liebe den und der zündet live unglaublich gut, weil halt jeder irgendwie den Refrain mitgrölen kann. Und
2: kennt jeder irgendwie halt, ja, egal woher kommt, jeder kennt diesen Song halt und macht live unheimlich Spaß, ja.
3: Genau.
1: Schön. Dann mal schauen, ob gleich die ZuhörerInnen auch laut im Auto, im Büro, im, keine Ahnung, zu Hause mitgrölen werden.
3: Das wäre schön.
1: Vielen Dank, Tom und Mike, dass ihr im Max Neo Metropolsan Sound zu Gast wart.
3: Wir danken dir.
1: Aufmerksam jetzt Meloko und Krämer mit Flugzeuge im Bauch.

0: afrikanische Klänge, die gibt's auch dieses Jahr wieder unter der Theodor-Heuss-Brücke in Nürnberg. Von Donnerstag, 11. Juni bis Sonntag, 14. Juni findet wieder das Afrika-Festival statt. Mit Ausstellungen, Vorträgen und Bazar sowie Familienprogramm, Live-Konzerten und Modenschau. Der Eintritt ist frei. Und wer lieber selbst Musik machen möchte, ist am Sonntag, den 14. Juni im Kulturladen Röthenbach gut aufgehoben. Da gibt es von 16 bis 18 Uhr eine Jam-Session mit der Musikerin Karin Raphansel. Einmal im Quartal bietet die Nürnbergerin dort eine offene Bühne und der Eintritt ist auch hier frei. Und damit verabschiede ich mich von euch, also ciao, macht's gut!
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mit Sarah. Hier laufen die Songs, die du vielleicht noch nicht gerockt hast. Ja genau, Rock. Rock ist mehr als Musik, Rock ist ein Herzschlag der Freiheit. Und wo kann man diese Freiheit am besten genießen? Ja, in Nürnberg natürlich. Die Stadt ist dieses Wochenende im Ausnahmezustand, denn Rock im Park steht an. Eines der krassesten Events und mit dabei sind dieses Jahr unter anderem Linkin Park, Volbeat und Iron Maiden. Es gibt auch etwas Frauenpower dieses Wochenende. Wer sich noch an die US-amerikanische Serie Gossip Girl erinnert und den Charakter Jenny Humphrey, wird Taylor Momsen bestimmt kennen. The Pretty Reckless ist ihre Band und ebenfalls auf Rock im Park. In wenigen Minuten quatschen wir nochmal darüber. Jetzt gibt's für euch hier bei Max Neo Release Me von Lance Down.

0: XOXO auf Maxneo. Ja, Gossip Girl war auch eine meiner Lieblingsserien damals. Blair Waldorf, gespielt von Leighton Meester, war eine meiner Favoritinnen. Krass. Queen Bee war in der Serie allerdings anfangs nicht immer nett zu Jenny Humphrey. Der Seriencharakter Jenny, der Kultserie aus dem Jahr 2007, wurde von Taylor Momsen gespielt. Dieses Wochenende ist sie auch mit ihrer Band The Pretty Reckless bei Rock im Park dabei. Wer jetzt schon hören möchte, wie das klingt, bleibt dran. Hier auf Maxneo, The Pretty Reckless mit 4 I Am Death.
1: Hey, this is Taylor Momsen from The Pretty Reckless and you're listening to 4 I Am Death.

0: Neo, neu in der Playlist mit Sarah. Viele von euch haben bestimmt schon mal die Angst gehabt, etwas zu verpassen, sei es eine Party oder ein Urlaubstrip. FOMO. Ja, ich musste das auch erstmal googeln. Das bedeutet so viel wie Fear of Missing Out. Diese Gedanken, etwas verpasst zu haben, kann einen wirklich daran hindern, das Leben einfach mal zu genießen. Wenn ihr ab und zu auch mal in dieser Situation seid, dann ist diese neue Single von Ulrich Ida Zeppelin Leonardo genau das Richtige.
1: Ich habe den Song geschrieben als Erinnerung daran, dass man aufhören sollte, wenn es am schönsten ist. Dass ihr die Angst einfach nicht loswerdet, irgendetwas zu verpassen, das vielleicht noch passieren könnte. Und wenn es das nächste Mal soweit ist, dann legt doch Leonardo auf und der bringt euch dann nach Hause.
0: Selbstironische Messages und ein neuer Song jetzt für euch auf Max Neo, Ulrich Ida Zeppelin mit Leonardo.
1: Hallo ihr Lieben, ich bin Ulrich Ida Zeppelin und meine neue Single heißt Leonardo.
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0: Raum 27 mit keine Tränen. Ja, manchmal musst du einfach lächeln, auch wenn es nicht läuft. Genau darum geht's in Smiling in the Pouring Rain von Gotthard. Die Schweizer Band gibt es seit 1991 und nach dem Tod von Sänger Steve Lee 2010 haben sie mit Nick Mader weitergemacht. Bis heute sind sie eine der größten Rocklegenden der Schweiz. Die Message des neuen Songs, egal wie es gerade läuft, bleib stehen. Nicht liegen. Der Sturm geht vorbei und ihr hört jetzt auf Max Neo Smiling in the Pouring Rain von Gotthard.
1: Hey, this is Nick Mader from Gotthard and this is our new single called Smiling in the Pouring Rain.

0: Red Leather mit Last Call. Vom roten Leder zum roten Trainingsanzug, wie der ikonische Moment von Robbie Williams 1995 beim Glastonbury Festival. Wer weiß das noch? Mit seinem neuen Album kehrt er zurück zu dem Sound von damals. 90er, krasse Gitarren und große Refrains. In dem Song Bite Your Thong geht es nicht darum, sich auf die Zunge zu beißen, sondern eher um diese Gefühle, die man lieber für sich behält. Robbie spricht dabei auch zwei Persönlichkeiten an, die eine große Inspiration für den Song waren.
1: Duran Duran from the film.
2: Mit Duran Duran ist die Figur aus dem Film Barbarella gemeint, nicht die Band. Sirhan Sirhan ist der Typ, der Robert F. Kennedy erschossen hat. Es kommt einmal der schlechte Künstler von Duran Duran vor dem Film Barbarella vor. Und dann gibt es einen Typen, dem es mental nicht gut ging. Das sind die zwei Personen, die ich in dem Song erwähne. Sie sollen Vietnam und Afghanistan darstellen. Duran Duran und Sirhan Sirhan.
1: Vietnam und Afghanistan. Duran Duran und Sirhan Sirhan.
0: Mit dem neuen Song hat sich Robbie auch dieses Mal am Pop und Hip-Hop orientiert. Der Titel ist auf seinem neuen Album Britpop und den hört ihr jetzt auf Max Neo. Robbie Williams mit Bite Your Thong.

0: Dankeschön.
1: Ups, aus Versehen berühmt. Ja, das Schlimmste, was einer Band passieren kann, oder? Ist vielleicht aus Versehen einen Welthit zu landen. Zumindest dann, wenn die Sängerin unter starkem Lampenfieber leidet. So war es auch bei Everything But The Girl. Ihre Sängerin Tracy Thorn stand über 20 Jahre lang nicht mehr auf der Bühne. Kaum zu glauben. Erst vor kurzem mit dem Release ihres Albums Fuse hat sie sich wieder an Live-Auftritte herangewagt. Jetzt spielt die Band wieder Konzerte, aber ganz bewusst klein gehalten, in einem winzigen Musikclub in London. Immer wenn Everything But The Girl in diesem kleinen Club auftreten, sind die Tickets sofort weg. Fans kommen dafür sogar aus der ganzen Welt angereist. Ihren weltweiten Durchbruch haben sie vor allem einem Song zu verdanken, Missing.

Der Titel war vor 30 Jahren in Deutschland auf Platz 1 in den Charts. Und den hört ihr jetzt auf Max Neo, Everything But The Girl mit Missing.

Ihr Lieben, das war eine Stunde neu in der Playlist mit mir, Sarah. Rock ist mehr als Musik. Rock ist ein Herzschlag der Freiheit. Und genau das zieht sich durch alles, was wir heute gehört haben. Echte Geschichten, echte Gefühle, echte Songs hier auf Max Neo. Euch noch viel Spaß mit unserem Programm und jetzt Sleep Theory mit Words Up.

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Hey, so hört sich's an, wenn Salt and Pepper mal ordentlich gesalzen und gepfeffert werden. Von Bill McClintock, der hat den Mashup gemacht. Slipknot mit Psycho, Social und Salt and Pepper ganz klar mit Push It. Und damit hallo und herzlich willkommen zu einer neuen Ausgabe von Raven Rock, eurer Musikshow der besonderen Art. Wir haben auch heute wieder neue Mashups. Wir haben ein Rätsel, wir haben einen Musikwunsch und ich stelle euch das neue Album von Dream vor. Das nämlich, ich hab's gestern erst erfahren, mittlerweile Nummer 1 der deutschen Charts, der deutschen Albumcharts ist. Und wir machen weiter mit einem Mashup, und zwar ist dieses Werk von Joko Mack. Muss ich mal an Schokolade denken. Und Schokolade macht glücklich. Das Ding heißt Running Happy 2026. Mit dabei Airborne und Running Wild. Und Pharrell Williams mit Happy. Guter Einstieg in die Sendung. Eine Stunde lang Musik, die euch happy macht.

Ach, wie schön, da haben wir doch fast eine Zeitreise gemacht in die 80er Jahre, Metal aus den 80s. Stimmt aber nur halb, denn das ist eine Band, die von heute ist und ja, als Revival, als Erinnerung an die damalige Zeit 80s Metal wieder aufleben lässt. John Deva and the Rockets of Love, Bigger Than America. Das war die erste Single aus ihrem neuen Album Your Favorite Drug. Das erscheint am 16. Oktober. Wir sind gespannt. Was war davon? Mashup von DJ DOM, Mercy und Tush mit Duffy und Mercy und ZZ Top und Tush. Und wir machen weiter mit einem Musikwunsch. Den spiele ich gleich schon mal ein, denn der ist instrumental. Kann ich drüber reden. Nämlich vom Frank aus dem hohen Norden. Hört uns über den Webstream. Und der schreibt mir: Herr Jörn, schön, war wieder eine schöne Show in der letzten Ausgabe. Inspiriert durch den letzten Kraftwerk-Mashup habe ich dazu dann gleich auch wieder einen Musikwunsch für die nächste Show. Den Mashup hatte ich nämlich irgendwann mal gehört und noch im Ohr. Wir haben ihn jetzt auch im Ohr. Von Nuphonic heißt der Künstler, der es gemacht hat. Und ganz klar dabei, ich denke mal, beide kennen wir doch, ne? Chase von Giorgio Moroder aus Südtirol, Klangkünstler, seit den 70ern dabei. Und eine Band, die zur gleichen Zeit groß wurde. Kraftwerk ist mit dabei, mit Das Model. So, und das Ding heißt Kraftwerk und Moroder, Chase the Model. Genug erzählt, jetzt hören wir rein.

Tainted Love mal anders, nämlich in der Ska-Version von DJ DOM und in den Mashup reingepackt hat er natürlich Soft Cell mit Tainted Love und The Liquidators. Und was war davor? Auch ein Werk von DOM, I Can't Get No Satisfaction, in der Reggae-Version natürlich die Rolling Stones und die Heptones. So, und jetzt kommt zu unserem Musikrätsel. Ich spiele mal den nächsten Song schon mal ein. Das ist nämlich was Neues von Venice. Wer ist Venice? Country-Musiker und der hat eine neue Single rausgebracht. Mit zwei Songs drauf. So wie früher, ne? Eine A-Seite und B-Seite. Ich rede da jetzt ganz bewusst rein, das ist ein Rätsel, ich darf das jetzt. Und die zwei Songs stehen nämlich in einer ganz besonderen Verbindung zueinander. So, der heißt Crossfire. Jetzt hören wir mal ein bisschen rein und dann überlegt mal, ob ihr das vielleicht in einer anderen Version kennt.

So, ha. Ja, den Song kennen wir, glaube ich, aber mit einer deutschen Melodie, mit einem deutschen Text. Aber in Wirklichkeit war das auch nur ein Cover, denn das Original ist von den Bellamy Brothers und heißt Crossfire aus dem Jahr 1977. Das ist die Country-Version von Venice. Wunderbares Werk. Vielleicht spiele ich es in der nächsten Sendung auch mal ganz komplett aus. Aber jetzt, das Rätsel wird aufgelöst. Das ist nämlich in Wirklichkeit und so wie es in Deutschland auch am bekanntesten ist... Himbeereis zum Frühstück. Ja, der Klassiker von Hoffmann und Hoffmann aus dem Jahr 1977. Das war so ein bisschen Vorläufer der NDW-Zeit. Aber wie gesagt, auch das nur ein Cover von den Bellamy Brothers, die mit dem Original Crossfire im gleichen Jahr erschienen sind. So, und jetzt lege ich noch einen drauf. Achtung, ich lege noch einen drauf, denn die B-Seite von der neuen Single von Venice ist nämlich Himbeereis zum Frühstück. In der Country-Version. Das ist ja mal ein Hammer. So, die spiele ich jetzt komplett aus. Denn das ist wirklich ein wunderschöner Country-Song von einem Lied, das wir ganz, ganz anders kennen.

Robin Schulz mit dabei in diesem Mega-Mashup. Speechless heißt das Werk von Paolo Monti. Da haben wir ganz viele bekannte Schnipsel rausgehört. Und was war davor? DJ DOM hat ihn gemacht. Love in Faith, ein Mashup mit George Michael und Faith und The Cult mit Love. Wir machen weiter und bleiben bei den aktuellen Tracks. Jetzt kommt Baby Rexter mit Faceless zusammen. Kennen wir noch im Original und das ist jetzt wieder in Faceless. Und Nicki Minaj mit New Religion Starships heißt das Werk von Sir Hank. Hören wir doch mal rein. Alles Gute kommt wieder. Auch das hier, Faceless. I can't get no sleep. Insomnia eigentlich, ne?

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Ja, was macht man da wohl? Man kauft am besten das ganze Album, wenn einem der Song gefallen hat. Das ist nämlich jetzt ganz neu erschienen, Stammtischparolen, das neue Album von Dream. Und da ist auch der Song Knutschfleck mit drauf, der mich übrigens erinnert an Bum Bum von Blümchen. Und mit Blümchen hat er ja auch ein Duett gemacht, K2, das ist auch da mit drauf. Und ja, viele bekannte und unbekannte Songs sind da drauf. Und momentan die Singleauskopplung lautet Südafrika. Die spielen wir nicht, ich spiele gleich was anderes von dem neuen Album. Davor möchte ich auch noch sagen, was davor gelaufen ist, nämlich von DJ Commander Echoes in the Dark. Das ist hinter dem Pseudonym versteckt sich Roland Schilling, ein deutscher Musiker, der seit Jahrzehnten schon als Drummer, Gitarrist und DJ vor allem in Sachsen-Anhalt, Thüringen und Niedersachsen unterwegs ist. Wunderbare neue Nummer. So, wir kommen wieder zu Dream zurück und bevor ich die nächste Scheibe hier abfahre, möchte ich euch noch sagen, wie ihr euch bei der Show beteiligen könnt mit euren Grüßen, Musikwünschen, Tipps und was ihr sonst noch wissen wollt, schreibt mir einfach eine E-Mail an ravenrock@online.de, ravenrock@online.de. So, und das ist ein Song, den habt ihr noch nicht gehört, es sei denn, ihr habt euch das neue Album tatsächlich gekauft. Der heißt nämlich Borische Partie und damit tschüss und bye bye, bis zum nächsten Mal.

gestern eine Sauerkrautschlacht gemacht und Pavillons und Bier und Trichter und Hühle, Gewürzgurken. Sauerkraut ist leider schon.

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1: Gerade vorher noch gehört, R.E.P., also Rock im Park von Agne, Kid und Joe. Und damit sind wir mitten im Thema von der Rockin' Radio Rock Party. Wir haben jetzt gleich ein Rock im Park. Spezial für euch am Start. Dranbleiben lohnt sich. Klar, es ist jetzt gerade Halbzeit. Wir blicken trotzdem gleich in der Show auf die komplette Timeline von Rock im Park.
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1: Spannendes Wochenende hier in Nürnberg. Rock im Park heißt es. Und wir werfen mal einen Blick auf die Original-Timeline von Freitag bis Sonntag. Kann natürlich immer wieder Verschiebungen geben, weil eine Band zu spät anreist oder weil es andere Probleme gibt. Wir haben die Original-Timeline mal jetzt unter die Lupe genommen von allen Bühnen von Freitag bis Sonntag und haben uns überlegt, wie könnte man es hinkriegen, dass man eventuell sogar zumindest ein bisschen was von allen Bands sieht, wenn man natürlich schnell genug von der einen Bühne zur anderen Bühne rennt. Den Auftakt, ja, kein Problem, denn damit ging es ja los. Das sollte dann doch total machbar sein, weil dann läuft nämlich nichts parallel. Ja, der Start hervorragend. Gute Wahl. Eka Wendel.

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Rock im Park Spezial hier bei der Rock im Radio Rock Party den Anfang. Ja, die Utopia Stage, das ist der Anfang. Und auf der Utopia Stage war es noch nicht ganz vorbei. Dann hat bei der Orbit Stage der eben gehörte Max Grimm sozusagen das Sagen. Und Max Grimm ist zu Ende dann. Schnell flitzen zur Utopia Stage. Gott, ist das ein Stress, ne? Aber das Flitzen lohnt sich. Dafür rentiert es sich dann auch, Max Grimm nicht zu Ende gesehen zu haben. Denn The Pretty Reckless sollte man schon zumindest am Anfang gesehen haben. Dann gibt's ein kleines Problem. Zu dem Problem kommen wir aber nach The Pretty Reckless.

Unprocessed zusammen mit Paleface Swiss und Solara. Am Freitag um 14.15 Uhr auf der Mandora Stage. Eigentlich eine Todsünde, The Pretty Reckless nicht ganz zu schauen, aber Utopia Stage 14 Uhr bis 15 Uhr und Mandora Stage Pelle Face Swiss 14.15 bis 14.50. Und wenn man alle Bands sehen will, also wenn man alle sehen will, dann eigentlich die Todsünde in Kauf nehmen und der Pretty Reckless nicht ganz gucken. Aber auch Pelle Face Swiss, nee, kann man nicht ganz gucken, denn Let Life auf der Orbit Stage. Ja, das ist dann ein Slot von 14.25 Uhr bis 15.05 Uhr. Das heißt, schnell hetzen. Ja, Hetzerei auf dem Rock-in-Park-Gelände von der Mandora Stage zur Orbit Stage. Dann hat man bei Rock-in-Park schon die fünfte Band hinter sich. Oh, das geht ganz schön schnell. Ja, hier sind Let Live mit der 666.8 Brilliant.

Empty Hands, Bill Murray zusammen mit Dylan Marlowe. Die Mandora Stage lässt mit Bill Murray grüßen, 15.10 Uhr bis 15.55 Uhr. Das heißt, ein entspanntes Rübergehen von der Orbit Stage nach Radcliffe zu Bill Murray. Weniger entspannt war dann die Entscheidung Utopia Stage oder Orbit Stage. Naja, Orbit Stage wäre dann die richtige Entscheidung, weil Tom Morello zeitgleich mit Anna Gray auf der Timeline steht, nur Tom Morello hat einen längeren Slot als Anna Gray. Das heißt, irgendwann werden Bill Murray Anna Gray angucken und an deren Ende dann zu Tom Morello gehen. Jetzt hier in der Rock Media Rock Party Playlist ist die gute Anna Gray auf jeden Fall für euch komplett cool am Start mit dem tollen Song Skin.

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Über Tom Morello haben wir ja vorhin schon hier in der Rock Media Rock Party geredet. Nicht ganz schaffbar auf der Utopia Stage, weil Anna Gray leider da die Grätsche ausgepackt hat. Und Buried Tomorrow packt auch so ein bisschen die Grätsche aus auf der Mandora Stage von Tom Morello. Dann, ja, Szenenwechsel zu Buried Tomorrow. Tom Morello, Endzeit 16:30, Buried Tomorrow, Anfangszeit 16:20 und The Subways, ja, die melden sich dann auch noch auf der Orbit Stage an, aber zu den Subways kommen wir gleich. Jetzt hier Mandora Stage, Freitag 16:20, Buried Tomorrow.

Ein Partywochenende draußen am Dutzendteich hier in Nürnberg. Rock im Park heißt es und die Orbit Stage 17.15 Uhr am Freitag zu Ende mit The Subways. Zeitgleich auf der Utopia Stage am Start. 3 Days Grace. Leider ein bisschen vor den Subways schon angefangen. Aber die Pause auf der Mondora Stage zwischen Buried Tomorrow und der Subways ist super nutzbar für 3 Days Grace. Hatten ja einen langen Slot von den Veranstaltern zugeteilt bekommen am Freitag auf der Utopia Stage. Und die Pausen auf den anderen Bühnen super nutzbar, um, wenn man zumindest alle Bands sehen will, bei Rock im Park, um 3 Days Grace dann auch noch mit.

Enter Shikari zusammen mit Wargasm, The Void, Stars Back. Orbit Stage bei Rock im Park, die Rock and Video Rock Party heute mit einem Rock im Park Spezial. Und wir wollen alle Bands, die bei Rock im Park auf der Original Timetable Liste, kann man sagen, also auf der Timeline auftauchen, auch spielen. Wir haben als Grundlage heute für die Sendung den Original-Timetable genommen. Ja, ich weiß, bei Festivals kann sich immer etwas verschieben. Wir versuchen das so hinzukriegen heute in der Sendung, dass man, wenn man bei Rock im Park ist, alle Bands zumindest mit einem Song gesehen hat. Wargasm 17.40 Uhr. Orbit Stage, Landmarks 17.45 Uhr, Mandora Stage, aber ja, Landmarks, ein Slot von einer Stunde, Wargasm 40 Minuten. Das heißt, das Ende von Landmarks, gar kein Problem.

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1: Die Rock'n'Radio Rock Party heute mit einem Rock im Park Spezial. Wir blicken auf das heißeste Wochenende, das ja jetzt ansteht. Zumindest für alle Rock- und Metalheads. Und ja, ein bisschen Hip-Hop ist auch mit drin. Verstehe ich persönlich nicht so ganz. Aber hey, man will ja vielleicht auch dann ein bisschen mehr Publikum ziehen als nur die Rock- und Metal-Heads. Ob das funktioniert, weiß ich nicht, aber es scheint zu funktionieren, denn Rock im Park war sehr schnell ausverkauft. Kein Wunder bei den Bands, die auftreten, ja, da wäre ich auch gerne hingegangen, aber hey, man muss ja auch für euch hier die Sendung moderieren, nicht wahr? Denn die Rock'n'Radio Rock Party gibt es jeden Samstag von 18 bis 24 Uhr. Wir sind gerade in der Show beim Freitag bei der Orbit Stage, 18.45 Uhr. Dying Wish am Start und Dying Wish haben natürlich viele coole Nummern. Wir haben jetzt für euch hier in der Show den Song Innate Thirst.

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Na super, die eben gehörten Electric Callboy hören am Freitag genau dann auf, wenn Inch Nine Kills auch aufhören. Das heißt Utopia Stage, Mandora Stage. Entscheidung schwer? Nein, gar nicht, denn Electric Callboy, die Startzeit ist 18.55 Uhr und Inch Nine Kills die Startzeit 19.15 Uhr. Electric Callboy, also auf der Utopia Stage angefangen zu gucken, dann Hetzerei, Mandora Stage und Inch Nine Kills. Und die rocken euch jetzt hier bei der Rock'n'Radio Rock Party ebenfalls mit Rainy Day. 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

0: Halbes Orbit Stage, 19.55 Uhr bis 20.40 Uhr. Und dann, sowas habe ich in einem Timetable von Rock im Park, ehrlich gesagt, bisher noch nicht gesehen. Es gibt natürlich immer wieder Verschiebungen bei solchen Festivals. Da spielt jemand länger oder es gibt andere Gründe, weshalb sich so eine Timeline verschiebt. Aber zwischen 20.40 Uhr und 22.05 Uhr, also sprich fast eine halbe Stunde lang Pause. Ich habe es ja eingangs von dieser Stunde schon erwähnt, vielleicht einfach um sich mental auf Materia vorzubereiten, weil ja so Hip-Hop-Künstler ganz gerne immer mal bei Rock im Park dabei. Ich frage mich da natürlich, warum? Vielleicht, um dann auch noch ein paar Leute von der breiten Masse zu ziehen, als würde das Rock- und Metal-Publikum nicht reichen. Schnell war es ausverkauft und die paar alternativen Künstler, die bei Rock im Park dann da auftreten, ich weiß nicht, ob die es rausreißen. Auf jeden Fall Orbit Stage mit High Vis zu Ende um 20.40 Uhr am Freitag. Erholungspause oder Vorbereitungszeit für Materia auf der Mandora Stage 21.05 Uhr.
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Thornhill mit Obsession, die Rock and Radio Rock Party mit einem Rock im Park Spezial und Thornhill, der Freitag ist Slot 21.05 bis 21.55 Uhr. Wie gesagt, Orbit Stage parallel dazu auf der Mandora Stage, Materia 21.05 bis 22.20 Uhr. Wir wollen hier über die Timeline gucken und das am besten so hinkriegen, dass man alle Künstler irgendwie sieht. Materia, habe ich ja gesagt, meinetwegen muss man Materia nicht ganz gesehen haben. Thornhill schon. Thornhills Slot auf der Orbit Stage bis 21.55 Uhr, der von Materia auf der Mandora Stage bis 20.22 Uhr. Das heißt, das Ende von Materia kein Problem. Und Volbeat hat auf der Utopia Stage ein Slot von 21.10 Uhr bis 22.55 Uhr nach Materia. Ja, da hätten Song gereicht, der letzte. Dann einfach Volbeat mitnehmen. Ja, das machen wir jetzt auch hier in der Rock Comedy Rock Party. Wir nehmen Volbeat jetzt auch mit. Oh, hey.

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Placement auf der Orbit Stage bei Rock im Park am Freitag, Timeslot 22.20 Uhr bis 23.05 Uhr. Und wenn man dann am Freitag einfach auf der Orbit Stage verharrt, alles richtig gemacht, würde ich sagen, denn Palais Royal und Bad Omens Timeslot jeweils Startzeit 23.30 Uhr. Einmal Mandora Stage und einmal Orbit Stage. Aber der Timeslot von den Bad Omens ist länger. Zu den Bad Omens kommen wir gleich. Denn Palais Royal, wie gesagt, auf der Orbit Stage nach einer kurzen Pause. Ja, wenn die Palais Royal Rock im Park rocken, beziehungsweise alle Bands, die Rock im Park rocken, haben wir heute bei unserem Rock'n'Radio Rock im Park Spezial am Start. Und natürlich haben wir auch Palais Royal für euch am Start.

Ja, eigentlich machen wir jetzt hier bei der Rockin' Radio Rock Party ein Rockin' Park Spezial und eigentlich sind wir beim Freitag. Die Timeline sagte zumindest, dass Palais Royal auf der Orbit Stage um 23.30 Uhr ihren Start hat. 0.30 Uhr steht die Endzeit da. Das heißt, gar kein Freitag mehr, sondern Endzeit. Samstags gleiche bei den eben gehörten Bad Omens. 23.30 Uhr auf der Mandora Stage Startzeit und 1 Uhr Endzeit. So, warum stehen dann die H-Blocks mit 1 Uhr auf der Orbit Stage? Bitte schön, beim Freitag auf der Timeline. Eigentlich müssten die doch schon ganz weit oben beim Samstag stehen. Ja, ich verstehe schon. Wird komisch aussehen, wenn da eine lange Pause drin ist. Aber offiziell switchen wir jetzt hier in der Rockin' Radio Rock Party bei unserem Rockin' Park Spezial mit den H-Blocks auf den Rockin' Radio Rock im Park Spezial Samstag.

Die Rock'n'Radio Rock Party gibt es immer samstags von 18 bis 24 Uhr. Heute mit einem Rock im Park Spezial und wir gehen von Rock im Park die Bühnen durch. Wir gehen die Bands durch, wir gehen die Timeline von Freitag bis Sonntag durch und offiziell sind wir beim Rock'n'Radio Samstag angekommen. Ja, was heißt hier offiziell? Auch die letzte Band vom Freitag, die H-Blocks, eigentlich Starttermin 1 Uhr am Samstag, offiziell am Samstag, sagt die Timeline, die Bad Nerves, eben hier gehört in der Show auf der Utopia Stage. Also die erste Band des Tages mitzubekommen ist meistens nicht so schwierig. Schwierig wird es ab dem Zeitpunkt, wenn dann zwei Bands parallel spielen. Und so natürlich auch jetzt wieder bei Rock im Park dieses Jahr der Fall. Auf der Orbit Stage, kurz nach Start von den Bad Nerves, Mautkultur haben wir jetzt natürlich auch in der Show für euch am Start mit No Shame.

Shine von Return to Dust, die Rock and Radio Rock Party heute mit einem Rock im Park Spezial. Und die Timeline sagt: Mandora Stage, Return to Dust, 13.35 Uhr bis 14.05 Uhr. Eine Band, die auf jeden Fall gesehen werden sollte. Ebenfalls eine Band, die gesehen werden sollte auf der Utopia Stage. Black Veil Brides, also kurz nach Return to Dust auf der Timeline. 13.50 Uhr bis 14.45 Uhr und ja, die Black Veil Brides auf jeden Fall auch eine Band, die gesehen werden sollte.

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1: Die Rockin' Radio Rock Party heute mit einem Rock im Park Spezial anlässlich des Rock im Park Wochenendes. Und wir sind beim Rockin' Radio Samstag angekommen. Utopia Stage haben wir euch ja schon vorhin gesagt. Die Black Veil Brides immer eine Empfehlung wert. Haben einen Timeslot von fast einer Stunde zugewiesen bekommen. 13.50 Uhr bis 14.45 Uhr. Dummerweise auf der Orbit Stage Ego Kill Talent einen 40-minütigen Slot in fast dem gleichen Zeitraum zugewiesen bekommen. 13.55 Uhr bis 14.35 Uhr. Wir wollen euch natürlich hier nochmal erzählen, wisst ihr das besser als wir, eure Tabellen stehen. Aber wir wollen euch trotzdem noch erzählen, wie man es eventuell anstellen könnte, wenn man alle Bands sehen will. Black Veil Brides, eine Empfehlung, klar, ein Must-Seen. Da die Timeline sagt, geht ein bisschen vor Ego Kill Talent los, ist zwar auch ein bisschen länger als Ego Kill Talent, trotzdem die Black Veil Brides Must See Number One und danach Ego Kill Talent Must See Number Two. Klar, wenn man schon die Möglichkeit hat, so würde ich das zumindest machen, beides mitnehmen. Hier in der Rock'n'Radio Rock Party jetzt Ego Kill Talent mit Now.

Blood Incantation mit Slave Species of the Gods. Wir sind bei der Rockin' Radio Rock im Park Spezialsendung. Ich nenne es jetzt mal beim Rockin' Radio Rock im Park Samstag angekommen. Und wer bei der Band jetzt nicht die Äuglein, oder wenn die Band nicht verantwortlich fürs Äuglein aufschlagen ist, dann weiß ich auch nicht. Dann war der Freitag wohl ziemlich heftig. Auf jeden Fall, wir wollen euch ja hier anhand der Timeline am besten erzählen. Ja, ich weiß, ihr habt eure eigene Timeline, aber wir wollen euch erzählen, wie man es am besten anstellt, alle Bands mitzukriegen. Und auf Dotopia Stage und Orbit Stage herrscht ein bisschen Stille. Aber nicht immer herrscht da Stille. Zum Beispiel Orbit Stage am Samstag. Die Blood Incantation. Ja, Timeline sagt 14:25 bis 15:10 Uhr auf der Mandora Stage. Und die Orbit Stage sagt schon ab 15 Uhr die Boundaries bis 15:40 Uhr am Start. Headbang, also am Dutzendteich, angesagt.

Wir nähern uns hier bei unserem Rock im Park Spezial, bei dieser Rock Comedy Rock Party, langsam aber sicher der Anfangszeit von der Rock im Radio Rock Party. Immerhin sind wir bei unserem Rock im Park Spezial auch beim Samstag, also sprich an dem Tag, an dem ihr auch jetzt gerade hier die Rock im Radio Rock Party hört. Hollywood Undead, Utopia Stage, 15.15 Uhr bis 16.15 Uhr, sagt die Timeline. Bloodywood, 5 Minuten länger, bis 16.20 Uhr auf der Mandora Stage. Ja, ich weiß, 18 Uhr geht erst die Rock Comedy Rock Party immer am Samstag los. Ich wollte nur erwähnt haben, wir nähern uns so langsam der Startzeit. Mehr wollte ich gar nicht gesagt haben. Hier sind also jetzt Bloodywood.

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Caught in the Treats. Und jetzt kommen wir hier bei Rock'n' Radio zu den Bands, die in den tollen Genuss kommen können, die Rock'n' Radio Rock Party komplett zu hören. Denn die Timeline sagt, auf der Orbit Stage geht Creeper 16.05 bis 16.45 Uhr. Und dann sagt die Utopia Stage und die Mandora Stage Finch und Breaking Benjamin 16.45 Uhr bis 17 Uhr ein paar zerquetschte. Das heißt, vor 18 Uhr alles vorbei und somit natürlich sofort die Rock'n Radio Rock Party hier auf der 106.5 eingeschaltet. Ich bin mir sicher. Ja, also geht Creeper, Orbit Stage 16.05 bis 16.45 Uhr, dann Breaking Benjamin auf der Mandora Stage 16.45 bis 17.40 Uhr, sagt die Timeline.

Kurz bevor die Rock and Radio Rock Party dann ihren Anfang findet, muss es natürlich schwierig werden bei Rock im Park. Finch, Utopia Stage, gerade eben gehört hier in der Show. Timeline 16:45 bis 17:55. Breaking Benjamin, Mandora Stage, 16:45 bis 17:40. Zeitgleich, das heißt, irgendwas kann man dann nicht bis zum Ende genießen. Und dann, wenn man noch alles mitnehmen will, hat man ein Problem, denn Orbit Stage, Catch Your Breeze, 17:10 bis 17:50, also genau dazwischen, und dann übers Festivalgelände hetzen. Finch oder Breaking Benjamin? Keine Ahnung, irgendwas geguckt. Dann Finch oder Breaking Benjamin, keine Ahnung was, auch geguckt. Und dann irgendwie Catch Your Breeze dazwischen gebaut. Na, zum Glück gibt es die Rockin' Radio Rock Party. Bei uns habt ihr im Augenblick alles parat und ihr bekommt es schön auf die Ohren. Allerdings bei uns nur ein Song. Nur, so wie die Timeline bei Rockin' Park aufgebaut ist, wenn man alle Bands gesehen haben will, kommt es tatsächlich auch bei Rock im Park jetzt dann ab und zu mal vor, dass man nur einen Song von irgendeiner Band oder Künstler oder Künstlerin mitnehmen kann. Von Catch Your Breeze könnt ihr jetzt auf jeden Fall Dark mitnehmen.

Anfangszeit von Social Distortion entspricht der Anfangszeit von dieser Rockvideo Rock Party. Wir haben eine Rock im Park Spezial für euch vorbereitet und wir gehen die Tage, die Bands und die Bühnen durch, sind am Samstag bei der Mandora Stage angekommen. Also Social Distortion zeitgleich gestartet mit der Rock'n'Roll Rock Party. Hört sich doch gut an, ne? Eben gehört hier auch in der Show und auch die nächste Band, die wir für euch am Start haben, zeitgleich mit der Rock'n'Roll Rock Party. Hört sich auch gut an. Zeitgleich mit der Rock'n'Roll Rock Party gestartet. Ja, ich freue mich. Da ist es allerdings dann die Orbit Stage und die Orbit Stage sagt Tesseract rocken. Ha, zeitgleich mit der Rock'n'Roll Rock Party. Schön. Jetzt rocken sie nicht zeitgleich mit der Rock'n'Roll Rock Party, sondern jetzt rocken sie bei der Rock'n'Roll Rock Party.

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1: 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Die Show heute mit einem Rock'n'Park Spezial. Und wir sind hier bei der Rock'n'Radio Rock Party bei der ersten Band angekommen, die zeitgleich zur Rock'n'Radio Rock Party auf der Rock'n'Park Bühne performt. Die Rede ist von The Offspring auf der Utopia Stage. 18.40 Uhr sagt die Timeline bis 19.55 Uhr. Damit die erste Band am Samstag, die über eine Stunde

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Ach, Riesenproblem wieder beim Samstag bei Rock im Park. Mensch, ja. The Offspring, Utopia Stage, haben wir ja vorhin drüber geredet. 18.40 Uhr bis 19.55 Uhr. Und Mandora Stage, Alter Bridge, 19.40 Uhr bis 20.40 Uhr. Beide Bands gucken komplett. Nee, geht wieder mal nicht. Danke, Rock im Park. Okay, entweder The Offspring nicht bis zu Ende gucken oder Alter Bridge nicht von Anfang an gucken. Oder einfach beides machen, denn wir haben ja hier die Sendung für euch am Start, die euch erklären will, wie ihr alle Bands sehen könnt. Das heißt, The Offspring bis zum Ende gucken? Nö, hoffentlich nicht. Und Alter Bridge von Anfang gucken? Nö, hoffentlich auch nicht. Denn zwischendurch wollen ja die Presidents auf der Orbit Stage geguckt werden. So, nachdem ihr jetzt eben gerade hier schon die Presidents in der Rock and Radio Rock Party mit Destroy Me gehört habt, müssen wir jetzt natürlich der Timeline entsprechend zu Mandora Stage und zu Alter Bridge wechseln. Oh, Alter Bridge, ich mag die Band. Aber wer nicht? Also, ich weiß, dass es welche gibt, aber ich hoffe, nicht so viele.

Story so far. Orbit Stage 20.40 Uhr. Und wenn ich dieses Jahr bei Rock im Park wäre, hätte ich jetzt ein Riesenproblem. Denn meine erste Lieblings-Metal-Band, die Band, die mich zum Rock und zum Metal gebracht hat, spielt halt einfach zeitgleich auf der Utopia Stage. Das Slot ist 20.40 Uhr bis 23 Uhr. Das heißt, auf der Orbit Stage wird das Story so far gekillt und nachher ist Set It Off auf der Orbit Stage auch gekillt. Fällt alles genau in diesen Timeslot. Und ganz schlimm, Mandora Stage, A Perfect Circle, eine Band, die ich auch unbedingt eigentlich mal sehen will, wäre auch gekillt worden, denn über Iron Maiden geht halt gar nichts. Aber ich bin ja leider muss ich sagen, nicht bei Rock im Park, weil die Bands sind schon cool, die dort auftreten. Also, the story so far, den Anfang eventuell mitnehmen und dann ist die Frage, schaut man sich A Perfect Circle an oder schaut man sich Iron Maiden an und wechselt dann zu A Perfect Circle und dann zu Set It Off? Oder macht man es komplett anders, dass man sich das Story so far anguckt und dann von der Orbit Stage zur Mandora Stage zur Perfect Circle geht? A Perfect Circle nur ein bisschen anguckt und dann geht man von der Mandora Stage zurück zur Orbit Stage, schaut sich Set It Off an und nimmt dann auf der Utopia Stage das Ende von Iron Maiden mit. Oh, wenn man alle Bands sehen will, wirklich schwierig. Wir haben auf jeden Fall hier in unserer Rockamedia Rock Party Playlist uns dazu entschieden, nach The Story So Far zu Iron Maiden zu wechseln.

Was geht denn bei Rock im Park ab? Ey, wenn ich jetzt da wäre, schaut mal auf die Uhr, ne? A perfect circle, einfach geschluckt von Iron Maiden. Das kann ja gar nicht sein. Gerade eben eine super Nummer hier in der Rock'n'Roll Rock Party von A Perfect Circle am Start gewesen. Eine Band, die ich persönlich unbedingt mal live sehen will. Eine coole, progressiv angehauchte Band. Prog-Rock gibt's im Übrigen auch morgen ab 20 Uhr hier auf der 106.5. Dann ist mein Kollege Harry mit Prog-Tip am Start und A Perfect Circle natürlich auch eine Band, die er öfter mal im Programm hat. Auch die nächste Band, die wir jetzt für euch hier in der Show am Start haben, von Iron Maiden geschluckt. Iron Maiden, wie gesagt, eine Band, habe ich vorhin gesagt, falls ihr euch gerade erst eingeschaltet habt, auch eine Band, die ich unbedingt sehen will und die wollte ich natürlich in voller Länge sehen. Aber da kann man doch nicht verschwinden zur Perfect Circle. Aber wenn man alle Bands bei Rock im Park sehen will, dann muss man tatsächlich von der Utopia Stage zu Mandora Stage zur Perfect Circle verschwinden. Wie gesagt, wenn ich jetzt bei Rock im Park wäre, dann hätte ich ein Problem, denn Set It Off auf der Orbit Stage, da ist die Timeline von 21.50 Uhr bis 22.50 Uhr, dann würden Iron Maiden auf der Utopia Stage immer noch rocken. Naja, auf jeden Fall als kleiner, ich hoffe, es ist zumindest ein Trost für euch, als kleiner Trost hier bei uns in der Rock'n'Roll Rock Party kriegt ihr zumindest, auch wenn ihr es nicht schafft, bei Rock im Park zu der einen Bühne und zur nächsten Bühne, von der einen Band zur nächsten Band, wenn ihr es nicht schafft, kriegt ihr hier zumindest bei uns von jeder Band einen Song ab. Natürlich auch von Set It Off.

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mit Theory of Mind, und weil die Band aus Texas kommt, steht da auch manchmal noch ein TX mit hinten dran. Die Rockmedia Rock Party heute mit dem Blick auf die Timeline von Rock im Park, und wir, ja, machen einen Plan für euch. Ich weiß schon, klar, dass ihr euch das nicht merken könnt. Deswegen vielleicht einfach Handys raus und mitschreiben oder Zettel und Stift, so wie man es früher gemacht hat, und auf Papier mitschreiben. Nach Set It Off einfach bei der Orbit Stage bleiben, denn wenn Set It Off aus ist bei der Orbit Stage, fängt Kublai Khan um 23.20 Uhr an zu rocken. Dummerweise fängt auf der Mandora Stage zur gleichen Zeit Sabaton an, aber das ist kein Problem, weil Kublai Khan geht nur eine Stunde und Sabaton geht viel, viel länger. Das heißt, man kann die Band auf der Orbit Stage erstmal bis zum Sonntag in die Früh zum Ende gucken, und dann kann man Sonntag früh ganz entspannt zum Mandora Stage rüberlaufen. Also es heißt, schöner wäre es natürlich, die Rock and Roll Rock Party bis Mitternacht zu Ende zu hören, dann Kublai Khan von 0 Uhr bis 0.20 Uhr noch das Ende mitnehmen und dann erst zu Sabaton rübergehen. Ich mag den Plan irgendwie. Jetzt auf jeden Fall für euch am Start die Band, die vom Samstag in den Sonntag, oder die zweite Band bei Rock im Park, auf jeden Fall die einzige Band, die am Samstag bei Rock im Park auf der Mandora Stage vom Samstag in den Sonntag reinrockt.

Sonderschule steht bei Rock im Park in der Timeline auf der Orbit Stage am Samstag mit dabei. Das hatten wir ja schon bei den H-Blocks. Die stehen beim Freitag mit dabei, obwohl offiziell Samstag 1 Uhr nachts der Start ist und Sonderschule offiziell der Start am Sonntag um 0.50 Uhr. Aber klar, schreibt man das dann in der Timeline nicht ganz weit nach oben am Sonntag und dann hat man irgendwie eine Gap von über 12 Stunden. Nein, die packt man dann einfach ganz ans Ende vom Samstag noch mit dazu. Also das heißt, Rock im Park am Samstag dann einfach mal ausklingen lassen. Ja, falsch. Es ist ja Sonntag früh. Rock im Park, Sonntag früh nochmal kurz einsteigen und bevor man dann ins Bett geht, nochmal den Festivaltag, ja, das ist ein guter Dreh, mit Sonderschule ausklingen lassen. Und der erste Song dann am Sonntag in der Früh, der ist dann auf der Mandora Stage zu hören von der Band Loose.

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1: Die Rock'n'Radio Rock Party heute mit einem Rock im Park Spezial. Wir blicken auf den Sonntag bei Rock im Park. Die erste Band, die auf der Mandora Stage performen, und zwar um 12.50 Uhr. Über die haben wir ja schon Ende der letzten Stunde gesprochen. Jetzt kommen wir zur ersten Band, die auf der Utopia Stage performen. Das ist dann bereits nach 13 Uhr, um 13.25 Uhr geht's los. Ich persönlich finde ja, auf dem Festival sollte man nicht vor 14 Uhr anfangen zu spielen. Das heißt, für mich wäre Männers Moos erst gegen Ende, ja, sehenswert, weil es geht um 13.25 Uhr los und bis 14 Uhr würde ich sagen, nö, ich weigere mich. Ja, Männers Moos wird erst ab 14 Uhr geguckt und dann kann man sich's noch 20 Minuten lang angucken, weil alles davor ist schon echt für ein Festival früh, oder? Aber wir haben uns ja zum Ziel gesetzt, heute in der Show euch alle Bands vorzustellen und euch auch zu erklären, wie man die Bands am besten sehen kann. Also Männers Moos würde ich euch ab 13.35 Uhr empfehlen, denn dann ist der Gig auf der Mandora Stage vorbei. Dann könnt ihr rüber zur Utopia Stage laufen und auf der Orbit Stage findet erstmal auch noch nichts statt. Ha, hört sich doch nach einem guten Plan an, oder?
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Das Lesquad hier bei der Rock and Radio Rock Party mit Stained und die treten am Sonntag auf der Orbit Stage um 13.55 Uhr auf und entweder ihr findet ihren, kann man es Rap nennen, ihr findet ihren noch härteren kornmäßigen Auftritt gut, dann könnt ihr euch das Teil bis zum Ende angucken oder ihr schaut euch nur die erste Nummer an und geht dann zu Mandora Stage, denn um 14.05 Uhr, also kurze Zeit später, treten dort wie Came as Romance auf, aber selbst wenn ihr Slay Squad bis zum Ende guckt, schafft ihr es noch, wenn ihr ein bisschen zügig unterwegs seid, zum Ende von We Came as Romance auf der Mandora Stage.

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0: Und weiter geht unsere fröhliche Rock'n'Radio Rockparty-Reise über das Gelände von Rock'n Park. Am Sonntag, dann ist richtig was für mich geboten. Und zwar die Utopia Stage 14:50 Busch! Das Ganze geht bis 15:50 Uhr. Das heißt, wie came as romance? Wie came as romance ist gerade vorbei. Und dann kann man zu Busch gehen. Ja, aber man muss von der Mandora Stage zur Utopia Stage auch noch ein bisschen Fußweg hinter sich bringen. Deswegen die Rock'n'Radio Rock Party Empfehlung, wie came as romance, nicht zu Ende gucken und dann sofort zu Busch gehen. Weil man im Busch nicht zu Ende gucken kann, wenn man alle Bands sehen will. Mastodon ist auf der Mandora Stage unterwegs. Das Ende von Mastodon kann man auf der Mandora Stage mitnehmen. Allerdings, wenn man sich Busch zu Ende guckt, kann man auf der Orbit Stage Anchor nicht anschauen. Deswegen Busch nicht zu Ende gucken. Schnell zur Orbit Stage und zumindest einen Track von Anchor mitnehmen. Und wer weiß, vielleicht ist der eine Track, den ihr mitnehmen könnt, den wir jetzt auch hier in unsere Playlist haben. Denzo, Living Ghost.
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Mastodon rocken am Sonntag die Mandora Stage 15:20 bis 16:10 und dann heißt es rübergehen und die Orbit Stage in Beschlag nehmen. Entweder wollt ihr Magnolia Park von Anfang an sehen, dann könnt ihr Mastodon nicht bis zum Ende gucken, oder ihr guckt Mastodon bis zum Ende und kriegt dann den Anfang von Magnolia Park nicht mit. Wenn ihr Mastodon zu Ende guckt, habt ihr allerdings ein paar Problemchen zu Utopia Stage nachzukommen. Dazu kommen wir aber gleich hier in der Rock'n'Video Rock Party. Die Empfehlung von uns wäre ja am Sonntag einfach Mastodon nicht ganz bis zum Ende zu gucken. Schade, coole Band, aber ich würde mir den Anfang von Magnolia Park angucken auf der Orbit Stage und das dann aber auch nicht zu Ende gucken. Warum und wieso, weshalb, das verraten wir euch hier in der Show nach einem Song von Magnolia Park. Ja, und wie ihr es gewohnt seid, ein zweiter kommt nachher auch noch. Allerdings nicht vom Magnolia Park, sondern einer von der Band, die dafür verantwortlich ist, weshalb wir euch empfehlen, Magnolia Park auf der Orbit Stage nicht zu Ende anzuschauen. So

0: Natürlich ist die Utopia Stage der Grund dafür, dass wir euch vor ein paar Minuten hier bei der Rock Comedy Rock Party empfohlen haben, am Sonntag bei Rock im Park, Magnolia Park auf der Orbit Stage nicht zu Ende zu gucken, denn auf der Utopia Stage fangen die Hives das Spielen an, und zwar schon bevor Magnolia Park auf der Orbit Stage zu Ende gegangen ist. The Hives von Anfang an angucken und dann rüberlaufen zu The Plot in You auf der Mandora Stage. Vielleicht The Plot in You nicht ganz von Anfang an gucken und noch nicht ganz bis zum Ende gucken, denn da tut sich was auf der Orbit Stage. Dazu aber auch gleich mehr hier in der Rock and Radio Rock Party. Wie gesagt, die Hives, Utopia Stage von 16.20 Uhr, so vielleicht bis circa 17 Uhr gucken und dann zu Mandora Stage und zu The Plot in You rüberlaufen.
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vor einem Jahr hier in der Rock'n Radio Rock Party darüber gesprochen, dass ihr The Plot in You auf der Mondora Stage zumindest kurz mitnehmen solltet, wenn ihr alle Bands natürlich bei Rock im Park sehen wollt. Ja, ich weiß, von der Utopia Stage zur Mondora Stage zur Orbit Stage und wieder zurück, das Ganze, da kriegt man viele Schritte zusammen. Aber wenn man alle Bands sehen will, zumindest mal kurz, dann muss man diese Schritte in Kauf nehmen. Wer das will, natürlich. Es gibt genügend Leute, die bleiben nur an einer Bühne stehen. Es gibt genügend Leute, die suchen sich ihre Highlights raus und laufen dann gezielt zu den Bands. Es gibt aber tatsächlich auch einige wenige, die wollen von allen Bands etwas mitkriegen. Und wenn es nur ein Stückchen ist. Und The Plot in You auf der Mondora Stage wäre so eine Band, wo man sagen, nimmt ein Stückchen mit und geht dann auf jeden Fall um 17.10 Uhr zur Orbit Stage. Da tritt nämlich TX2 auf. Ein Featuring mit den Black Veil Brides wird es vermutlich nicht geben. Ja, der Song, den sie da zusammen haben, der wird vermutlich nicht performt, zumindest nicht als Featuring von den Black Veil Brides, denn auf der Timeline stehen die ja am Samstag 13.50 Uhr bis 14.45 Uhr drin. Ob TX2 dann den Song The End of Us zum Besten geben wird ohne die Black Veil Brides, das weiß ich nicht, aber TX2 solltet ihr euch schon zu Gemüte führen. Aber nicht ganz bis zum Ende, denn ihr müsst zum Start von den Architects unbedingt bei der Utopia Stage sein. Ist zumindest hier die Empfehlung von der Rock Radio Rock Party.

Ach, was ist das wieder gemein am Sonntag bei Rock im Park. 24 Stunden, nachdem die Rock'n'Radio Rock Party losgegangen ist, haben wir das Problem. Gut, über die Architects haben wir ja schon geredet, dass die beide Utopia Stage dann von 17.50 bis 18.50 Uhr auftreten. Aber fast zeitgleich auf der Mandora Stage von 18.10 bis 19.10 Uhr treten Within Temptation auf. Die haben wir eben gerade hier gehört in der Rock'n'Radio Rock Party. Aber Don Brocco auf der Orbit Stage liegt genau dazwischen. Das heißt, wenn Within Temptation auf der Mandora Stage losgehen, dann fangen 5 Minuten später Don Brocco an, also um 18.15 Uhr. Wenn die Architects auf der Utopia Stage vorbei sind, ist auch Don Brocco um 19 Uhr vorbei und die Architects gehen halt bis 18.50 Uhr. Das ist doch fies. Das heißt im Endeffekt, die Architects und Within Temptation, das sind zwei Bands, die würde ich ganz gerne ganz sehen. Aber selbst wenn ich jetzt alle Bands sehen wollen würde, wird das schwierig. Das heißt, ich müsste mir den Anfang von den Architects angucken. Dann müsste ich irgendwie entweder Don Brocco oder Within Temptation mir reinziehen. Und da kann ich euch ehrlich gesagt gar nichts empfehlen. Also ich wüsste nicht, wie man das machen sollte. Irgendwie schaut ihr euch nur ein Mittelteil von Within Temptation an oder ihr schaut euch ein Mittelteil von Don Brocco an. Vielleicht schaut man sich doch die Architects an und geht dann zu Don Brocco. Doch, so würde das funktionieren. Und dann kann man sich das Ende von Within Temptation angucken. Ach, dann sind die Songs jetzt hier in unserer Rock'n'Radio Rock Party Playlist falsch rum. Within Temptation habt ihr ja vorhin gehört und eigentlich haben wir jetzt Don Brocco am Start. Wir wollten allerdings die Songs doch so spielen, wie ihr euch die Band angucken könnt. Ist egal, ich glaube, das reicht's nicht raus. Dann haben wir es jetzt

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1: Wir bewegen uns bei dieser Rock'n'Radio Rock'n Park Spezialsendung langsam aber sicher Richtung Zielgerade. Warum Zielgerade? Naja, ganz einfach, weil wir bei unserem Rock'n Park Spezial jetzt so langsam in die Abendstunden kommen. Wir sind bei der Orbit Stage im Augenblick und zwar 19.25 Uhr bis 20.10 Uhr. Da tritt Drain auf. Und damit leiten wir jetzt auch sozusagen die letzte Stunde von dieser Rock'n'Radio Rock Party ein. Hier sind Drain mit Watch You Burn.

Drain haben wir ja eingangs von dieser Stunde schon erwähnt. Auf der Orbit Stage 1925 geht es am Sonntag los bis 20.10 Uhr. Kann man sich getrost bis zum Ende anschauen und dann auf zur Utopia Stage und Papa Roach angucken. Andererseits, für wen Drain zu hart ist und natürlich lieber die bekannte Band auf der Utopia Stage sehen will, also so würde ich es machen. Ich würde mir tatsächlich auch nur den Anfang von Drain angucken und dann zu Papa Roach rübergehen. Ich weiß, dann kriegt man keinen Platz mehr bei Papa Roach. Aber wir wollen euch ja hier einen Leitfaden geben, wie man es am besten lösen kann, wenn man alle Bands sehen will. Wenn ihr natürlich einen guten Platz bei Papa Roach ergattern wollt, dann am besten direkt bei der Utopia Stage stehen bleiben. Denn wenn die Architects vorbei sind, hat man eine längere Pause. Ja, da muss man jetzt nicht unbedingt zu einer anderen Bühne laufen. Aber wie gesagt, wenn ihr alle Bands sehen wollt, dann Drain einen Anfang angucken und dann ab zur Utopia Stage Papa Roach angucken. Aber nicht bis ganz zum Ende gucken, denn um 20.45 Uhr sind die zwar zu Ende, nur auf der Mandora Stage sind da Trivium auch schon fast vorbei, 20.50 Uhr. Das heißt, wenn ihr noch ein bisschen was von Trivium mitbekommen wollt, müsst ihr kurz vor Ende von Papa Roach von Utopia Stage zur Mandora Stage rüberlaufen.

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Ja, das Ende von Malevolence auf der Orbit Stage am Sonntag bei Rock im Park sich reinzuziehen ist kein Problem, denn auf der Utopia Stage und auf der Mandora Stage ist dann nichts los. Zumindest laut Zeitplan sollte da nichts los sein, denn Papa Roach und Trivium hören fast zur gleichen Zeit auf. Dementsprechend fangen aber auch beide Konzerte auf der Utopia Stage und der Mandora Stage wieder zeitgleich an. Und dann muss man sich entscheiden, will man Linkin Park oder Baby Metal mitnehmen? Unsere Empfehlung ist, geht nach Malevolence direkt zur Mandora Stage, zu Baby Metal, denn Baby Metal spielt nicht ganz so lange wie Linkin Park. Und deswegen gibt es jetzt hier eine Nummer erstmal von Baby Metal.

The Fernal Portrait. Ja, falls ihr euch jetzt gewundert habt, warum der nicht von Linkin Park am Start ist, obwohl ich vorhin gesagt habe, Baby Metal und Linkin Park fangen zur gleichen Zeit an, also Baby Metal auf der Madonna Stage und Linkin Park auf der Utopia Stage, hat sich jetzt der Fernal Portrait reingeschmuggelt. Ganz einfach, weil das ist wieder eine Band, die wird so ein bisschen geschluckt, vor allem, ich glaube, das ist wirklich krass dann auf der Orbit Stage, weil Linkin Park und Baby Metal, Utopia Stage, Pandora Stage werden überrannt sein und der Fernal Portrait, ich glaube, da wird man richtig viel Platz haben. Unsere Empfehlung hier auf jeden Fall in dieser Rockmedia Rock Party, fangt auf der Pandora Stage mit Baby Metal an, fängt ja um 21.30 Uhr genauso wie Linkin Park auf der Utopia Stage an. Also, Pandora Stage, dann Orbit Stage, kurz The Fernal Portrait angucken und dann ab zu Linkin Park. Linkin Park spielen etwas länger als Baby Metal und auch ein bisschen länger als The Fernal Portrait. Trotzdem würde ich euch empfehlen, nehmt natürlich so viel Linkin Park mit, wie ihr mitnehmen könnt. Und wir haben jetzt, wie ihr es von uns gewohnt seid, auch ein Song von Linkin Park am Start. Denn wir spielen heute alle Bands, die bei Rock im Park 2026 auftreten. Zumindest laut Timetable auftreten sollen. Wenn eine Band absagt, dann haben wir es auf jeden Fall hier für euch mal kurz gespielt.

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Die Rock Radio Rock Party mit einem Rock im Park Spezial. Ich weiß, diejenigen, die die Sendung jetzt schon länger verfolgen, wissen mittlerweile, dass wir ein Rock Radio Rock Party Rock im Park Spezial haben. Aber für alle, die sich neu dazu geschaltet haben, für die soll man das dann natürlich immer wieder wiederholen, damit die auch wissen, woran sie sind. Und gerade eben hier in der Show gehört Danko Jones. Sie treten am Sonntag auf der Orbit Stage von 23.20 Uhr bis Montag 0.20 Uhr auf und die Empfehlung, wir wollen hier in der Show so einen kleinen Leitfaden geben, wie ihr alle Bands sehen könnt, und die Empfehlung ist, schaut euch Danko Jones zu Ende an. Ja, auch wenn auf der Mandora Stage um 23.45 Uhr Limp Bizkit auftreten, spielen allerdings bis 1 Uhr Danko Jones, eine Hammer Liveband. Ich persönlich finde die richtig gut, die sind laut, die sind schnell, die haben eigentlich alles, was eine richtig coole Rockband so abliefern muss, und live sind sie auch richtig der Hammer. Danko Jones auf jeden Fall auf der Orbit Stage. Und auch wenn ihr sie nicht ganz von Anfang an seht, weil vielleicht Linkin Park auf der Utopia Stage länger spielen. Offiziell sollen sie ja nur bis 23 Uhr spielen. Aber wie wir das immer so wissen, bei Festivals werden dann auch mal Slots verschoben oder Bands machen länger, und dadurch kann sich das Ganze nach hinten auch ein bisschen verzögern. Also, wenn ihr Linkin Park bis zu Ende sehen wollt, trotzdem so schnell wie möglich zur Orbit Stage rübergehen. Allgemein so schnell wie möglich zur Orbit Stage rübergehen. Weil ich bin mir relativ sicher, da werden sich die Leute bei Danko Jones sammeln, damit ihr da einen schönen Platz bekommt und Danko Jones zu Ende gucken und dann erst zu Limp Bizkit rüberlaufen. Limp Bizkit dann um 23.45 Uhr auf der Mandora Stage.

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